0: sind mindestens gut 950.000 Autos betroffen. Grund ist offenbar eine fehlerhafte Schraube, die zum Ausfall der Lenkung führen kann.
1: Der Rückruf sei vorsorglich. Ein Audi-Sprecher erklärte, bislang habe es in diesem Zusammenhang, Zitat, keine Personen- oder weitergehenden Sachschadensfälle gegeben. Die problematische Schraube an der Lenkung, heißt es, könnte bei bestimmten Umwelteinflüssen und jahrelangem Betrieb unter Streusalzeinfluss korrodieren und die Lenkung beeinträchtigen. Betroffen sind zahlreiche Modelle von VW aus vielen Baujahren, ebenso Audi- und Seat-Modelle. Der Austausch der Schraube in der Werkstatt dauert laut VW bis zu einer Stunde. Aus Berlin, Ronny Torau.
0: Die Linke in Berlin hat bei einem Parteitag offiziell beschlossen, Grüne und SPD zu Sondierungsgesprächen einzuladen. Bei der Abgeordnetenhauswahl war die Linke stärkste Kraft geworden. Ob es mit einer gemeinsamen Regierung klappt, ist aber unklar. Auch innerhalb der Grünen und SPD wird über den Umgang der Linken mit Antisemitismus und Kontakte ins Clan-Milieu diskutiert.
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3: Der Samstag und eigentlich das gesamte Wochenende bringt strahlenden Sonnenschein. 23 bis 25 Grad. Tagsüber in den Nächten bleibt es noch recht kalt. 4 bis 6 Grad. Das Wetter zieht sich auch in die neue Woche rein. Also schönes Alt-Weiber-Sommerwetter in Schwaben.
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5: Derzeit liegen uns keine Meldungen vor. Allen unterwegs eine gute Fahrt. 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
2: Ich bin Tine Klimach. Der Bundestag hat den geplanten Tankrabatt wegen der hohen Spritpreise beschlossen. Mit dem Gesetz wird die Energiesteuer auf Diesel und Benzin von Oktober bis Ende November gesenkt. Für Autofahrer könnte das eine Entlastung um bis zu 17 Cent pro Liter bedeuten. Von der Opposition kam nach wie vor Kritik. Grünen-Fraktionschefin Katharina Dröge sagte, das koste so viel wie die Summe, die alle Kürzungen von Familienleistungen im Bundeshaushalt für ein Jahr ausmachten.
3: Für 2,5 Milliarden Euro hätten Sie die Möglichkeit gehabt, alle Kürzungen für die Familien zurückzunehmen. Und Sie haben sich stattdessen für eine Neuauflage des Tankrabatts entschieden. Und das halte ich für einen krassen Fehler von Ihnen.
2: Einen Tankrabatt hatte es schon im Mai und Juni gegeben, um gestiegene Preise unter anderem infolge des Iran-Kriegs abzufedern. Auch Ökonomen kritisierten die Maßnahme als teuer und ungenau. Die Linke als Siegerin der Berlin-Wahl will mit Grünen und SPD Sondierungsgespräche zur Regierungsbildung in der Hauptstadt führen. Das beschlossen die Delegierten eines Parteitags am Abend mit breiter Mehrheit.
4: SPD und Grüne hier in Berlin haben schon klargemacht, dass sie zu Sondierungen bereit wären. Allerdings betont die SPD, es gebe keinen Automatismus für eine Koalition. Und die Grünen wollen nach der Sondierung erstmal ihre Mitglieder befragen. Das können auch Verhandlungstaktiken sein. Hier in Berlin kommt aber hinzu, dass gerade bundesweit über den Umgang der Linken mit Antisemitismus und Kontakte ins Clanmilieu diskutiert wird. Noch ist offen, ob die Linke da Bedenken klar ausräumen kann. Zumal SPD und Grüne auch mit der Berliner CDU eine Regierung bilden könnten. Aus Berlin, Ronny Tochau.
2: Opfer von Unfällen mit E-Rollern sollen künftig leichter an Schadensersatz kommen. Der Bundesrat ließ dafür ein Gesetz von Justizministerin Hubig passieren. Künftig muss der Betreiber einer E-Rollerflotte für die Unfallkosten aufkommen, wenn es nicht gelingt, den eigentlichen Verursacher zu belangen. Bundesweit sind Zehntausende auf die Straße gegangen, um gegen eine mögliche Wehrpflicht zu demonstrieren. Wie die Initiative Schulstreik gegen Wehrpflicht mitteilte, waren heute deutschlandweit über 45.000 Schüler in rund 100 Städten auf der Straße. Seit Januar ist ein Gesetz über den neuen Wehrdienst in Kraft. Kern ist die verpflichtende Musterung für junge Männer. So sollen Freiwillige für den Ausbau der Truppe

0: rekrutiert werden. Sollten die Zielmarken verfehlt werden, kann der Bundestag über eine Wehrpflicht entscheiden.
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2: Der Samstag und eigentlich das gesamte Wochenende bringt strahlenden Sonnenschein. 23 bis 25 Grad. Tagsüber in den Nächten bleibt es noch recht kalt. 4 bis 6 Grad. Das Wetter zieht sich auch in die neue Woche rein. Also schönes Alt-Weiber-Sommerwetter in Schwaben.
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4: Derzeit liegen uns keine Meldungen vor. Allen unterwegs eine gute Fahrt. 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
2: Ich bin Tine Klimach. 10 Euro pro Monat vom Staat für Kinder und Jugendliche zwischen 6 und 18 Jahren. Bundesfinanzminister Lars Klingbeil hat sein Gesetz für die sogenannte Frühstartrente in den Bundestag eingebracht. Es sei noch heute so, dass viel zu häufig der Geldbeutel der Eltern darüber entscheide, welche Zukunft Kinder im Land haben, sagte Klingbeil.
3: 10 Euro im Monat, das mag vielleicht erstmal wenig klingen. Aber durch den frühen Start kommen über Jahrzehnte große Summen zusammen. Alleine aus der staatlichen Förderung kann bis zum Renteneintritt ein Beitrag von 53.000 Euro entstehen.
2: Das Gesetz wird nun im Parlament weiter beraten. Die Frühstartrente ist gedacht als eine Art Startkapital für die Altersvorsorge. Der Weg für die Neuauflage des Tankrabatts zur Entlastung der Autofahrer von hohen Spritpreisen ist frei. Bundestag und Bundesrat billigten im Eilverfahren ein Gesetz, das von Oktober bis Ende Dezember Steuererleichterungen von rund 17 Cent je Liter Benzin und Diesel vorsieht. Aus den Ländern kommen Forderungen nach einem umfassenderen Vorgehen gegen hohe Energiepreise. Immer mehr Menschen in Deutschland zahlen größere Online-Einkäufe in Raten. Wie aus einer Befragung des Vergleichsportals Verivox hervorgeht, bezahlen inzwischen 15% der Deutschen, also fast jeder Sechste, Online-Einkäufe im Wert von 1.000 Euro bevorzugt in Raten.
4: Innerhalb von 2 Jahren ist der Anteil von denen, die sich für Ratenzahlung entscheiden, um 6% gewachsen. Wer weniger Geld verdient, zahlt dabei eher in Raten. Bei denen, die weniger als 2.000 Euro netto im Monat zur Verfügung haben, lag der Anteil bei 23%. Bei einem Verdienst von 4.000 Euro oder mehr waren es dagegen nur 7. Beliebteste Zahlungsmethode bei einem Online-Kauf ab 1.000 Euro bleibt die Rechnung, gefolgt von PayPal und einer Debit- oder Kreditkarte. Jan-Henner Reitze, Nachrichtenredaktion.
2: Zum Sport. Zinedine Zidane ist das Debüt als neuer Nationaltrainer der französischen Nationalmannschaft geglückt. In ihrem ersten Spiel der Nations League setzte sich die Equipe Tricolore dank Kylian Mbappé mit 1:0 in der Türkei durch. Die italienische Nationalmannschaft verlor zu Hause gegen Belgien mit 0:2.
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5: Der Samstag und eigentlich das gesamte Wochenende bringt strahlenden Sonnenschein. 23 bis 25 Grad tagsüber. In den Nächten bleibt es noch recht kalt. 4 bis 6 Grad. Das Wetter zieht sich auch in die neue Woche rein. Also schönes Alt-Weiber-Sommerwetter in Schwaben.
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6: Auf der A7 Ulm Richtung Würzburg Vorsicht in Höhe Gingen, Herdrechtingen. Schafe laufen auf der Fahrbahn und zwar in beiden Richtungen. Und noch auf der A8 Stuttgart Richtung München zwischen Kirchheim-Tech Ost und Eichelberg sind in beiden Richtungen Leute auf der rechten Spur und dem Standstreifen unterwegs. Bitte Vorsicht.
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7: Glockenbach mit Dirty Dan.

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2: Ich bin Tine Klimach. In New York wird die Vollversammlung der Vereinten Nationen fortgesetzt. Heute stehen unter anderem die Reden Chinas und Russlands auf dem Programm. Und der deutsche Außenminister Johann Wadephul tritt ans Rednerpult. Er vertritt Bundeskanzler Merz, der seine Reise nach New York wegen der innenpolitischen Turbulenzen abgesagt hatte.
3: Der deutsche Außenminister ist erst ziemlich zum Schluss an der Reihe in New York und meistens leert sich der Saal bei der Vollversammlung am Wochenende ein bisschen. Aber da heute auch Russlands Außenminister Lavrov und der Vizepräsident Chinas auf der Rednerliste stehen, dürfte nach wie vor Interesse bestehen. Auch die Vertreter der Golfstaaten, Vereinigte Arabische Emirate und Saudi-Arabien treten heute auf. Alle 193 Mitgliedstaaten haben Gelegenheit zur Rede bei der 81. UN-Vollversammlung. Am Montag gibt es auch noch Ansprachen. Aus den USA, Tina Eck.
2: Der Bundestag hat das neue Bundespolizeigesetz der schwarz-roten Koalition gebilligt. Es sieht für die Bundespolizei zusätzliche Befugnisse vor. Dabei geht es um die Bekämpfung von Extremismus und Schleuserkriminalität.
4: Das Handy anzapfen, Mails mitlesen, ebenso die Nachrichten bei Telegram oder WhatsApp. Um Kriminellen auf die Spur zu kommen oder auch um mögliche Taten zu verhindern, hilft es Ermittlern häufig, die Kommunikation der Verdächtigen zu überwachen. In Deutschland gelten für eine solche Überwachung strenge Regeln. Daher ist eine Änderung im Gesetz nötig, damit die Bundespolizei im Kampf gegen Extremismus und Schleuserbanden im Falle des Falles künftig auch die Kommunikation überwachen darf. Aus Berlin, Lea Matschulat.
2: Außerdem hat Bundesfinanzminister Klingbeil die sogenannte Frühstartrente in den Bundestag eingebracht. Der Staat soll für Kinder im Alter zwischen 6 und 18 Jahren monatlich 10 Euro für die Altersvorsorge anlegen. Starten soll die Förderung mit dem Jahrgang 2020. Eltern und Großeltern können zusätzlich einzahlen. Ausgezahlt werden soll das geförderte Kapital grundsätzlich erst ab dem 65. Lebensjahr. Im Bundestag wird der Gesetzentwurf nun weiter beraten. Der VW-Konzern ruft weltweit mehrere Millionen Fahrzeuge zurück. Eine Schraube an der Lenkung soll vorsichtshalber ausgetauscht werden. In Deutschland sind mindestens 950.000 Fahrzeuge betroffen, auch der Marken Audi und Seat. Autobesitzer sollen per Brief informiert werden. Der Austausch soll bis zu eine Stunde dauern. Die betroffene Schraube hält Streusalz nicht ausreichend stand.
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5: Der Samstag und eigentlich das gesamte Wochenende bringt strahlenden Sonnenschein. 23 bis 25 Grad. Tagsüber in den Nächten bleibt es noch recht kalt. 4 bis 6 Grad. Das Wetter zieht sich auch in die neue Woche rein. Also schönes Altweibersommerwetter in Schwaben.
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6: Derzeit liegen uns keine Meldungen vor. Allen unterwegs eine gute Fahrt. 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
4: Ich bin Tanja Wagner. Die SPD will bei Reformen der Pflegeversicherung keine Leistungskürzungen akzeptieren. Bei der Pflege gehe es gerade um richtig viel, sagte Generalsekretär Klüssendorf am Abend. Dabei drohen vor allem für Pflegende, für Pflegebedürftige, aber auch ihre Angehörigen massive Kürzungen.
5: Die SPD will Pflegebedürftige künftig spürbar entlasten. Wie genau, ist noch offen. Es gibt aber einen Vorschlag für einen Pflegedeckel von der saarländischen SPD-Ministerpräsidentin Anke Rehlinger. Ihre Idee, den Eigenanteil für das Pflegeheim zu begrenzen auf 1.500 Euro. Im Schnitt müssen Pflegebedürftige im ersten Jahr aktuell über 3.300 Euro aus eigener Tasche zahlen. Kommende Woche will Gesundheitsminister Lindemann seine Sparpläne im Kabinett vorstellen. Er will 8 Milliarden Euro im nächsten Jahr einsparen. Tine Klimach, Berlin.
4: Bei der Vollversammlung der Vereinten Nationen in New York stehen heute Reden aus China und Russland auf dem Programm. Außerdem spricht der deutsche Außenminister Wadephul. Er vertritt Bundeskanzler Merz, der seine Reise nach New York wegen der innenpolitischen Turbulenzen
6: abgesagt hat. Der deutsche Außenminister ist erst ziemlich zum Schluss an der Reihe in New York und meistens leert sich der Saal bei der Vollversammlung am Wochenende ein bisschen. Aber da heute auch Russlands Außenminister Lavrov und der Vizepräsident Chinas auf der Rednerliste stehen, dürfte nach wie vor Interesse bestehen. Auch die Vertreter der Golfstaaten, Vereinigte Arabische Emirate und Saudi-Arabien treten heute auf. Tina Eck, USA.
4: Der Deutsche Gewerkschaftsbund will heute bundesweit gegen Sozialkürzungen protestieren. Dafür ruft er unter dem Motto "Hart verdient, deine Arbeit, deine Gesundheit, deine Rente" zu einem bundesweiten Aktionstag auf. Gesetzt werden soll ein deutliches Zeichen für einen starken Sozialstaat, sichere Arbeitsplätze, gute Arbeitsbedingungen und den Schutz von Arbeitnehmerrechten, so der Gewerkschaftsbund. DGB-Chefin Fahimi tritt dabei im Anschluss an einem Demonstrationszug in Essen auf. Die neue deutsche Weinkönigin heißt Paula Löber und kommt aus dem Weinanbaugebiet Saale-Unstrut in Sachsen-Anhalt. Die 29-Jährige setzte sich im Finale in Neustadt-Weinstraße in der Pfalz gegen 4 Mitbewerberinnen durch. Die Finalistinnen mussten unter anderem Weinsorten bei einer Blindverkostung erkennen.
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7: Der Samstag und eigentlich das gesamte Wochenende bringt strahlenden Sonnenschein. 23 bis 25 Grad. Tagsüber in den Nächten bleibt es noch recht kalt. 4 bis 6 Grad. Das Wetter zieht sich auch in die neue Woche rein. Also schönes Alt-Weiber-Sommerwetter in Schwaben.
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8: Derzeit liegen uns keine Meldungen vor. Allen unterwegs eine gute Fahrt. 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
10: Blaubeurer Ring wieder gesperrt und Sieg bei Ratio Farm Ulm. Ich bin Franzi Scherer. Guten Morgen. Autofahrer in Ulm brauchen am Wochenende wieder starke Nerven. Der Blaubeurer Ring wird am Sonntag ab 6 Uhr komplett gesperrt. Fast 24 Stunden lang. Grund ist wieder eine neue Verkehrsführung um die Großbaustelle. Die nächsten Vollsperrungen sind für Ende Oktober und Anfang Dezember geplant. Alles rund um Ulms Baustellen auf donau3fm.de. Nach ihrem Wahlsieg in Berlin will die Linke jetzt mit Grünen und SPD über eine gemeinsame Regierung sprechen. Dafür

0: haben die Delegierten auf einem Parteitag mit großer Mehrheit gestimmt. Die Gespräche könnten schon nächste Woche beginnen. Donau-3FM-Reporter Ronny Thorau.
1: SPD und Grüne hier in Berlin haben schon klargemacht, dass sie zu Sondierungen bereit wären. Allerdings betont die SPD, es gebe keinen Automatismus für eine Koalition. Und die Grünen wollen nach der Sondierung erstmal ihre Mitglieder befragen. Das können auch Verhandlungstaktiken sein. Hier in Berlin kommt aber hinzu, dass gerade bundesweit über den Umgang der Linken mit Antisemitismus und Kontakte ins Clanmilieu diskutiert wird. Noch ist offen, ob die Linke da Bedenken klar ausräumen kann. Zumal SPD und Grüne auch mit der Berliner CDU eine Regierung bilden könnten.
0: Drei Hurricanes gleichzeitig im Pazifik. Mexiko und Hawaii bereiten sich auf schwere Stürme vor. Schuld an der ungewöhnlichen Hurricane-Saison ist das starke Klimaphänomen El Niño. Donau-3FM-Reporterin Tina Eck.
2: Hawaiis Insel Big Island wappnet sich für möglicherweise katastrophale Fluten und lebensbedrohlichen Sturm und Regen. Hurricane Nolo plustert sich südlich der Insel auf, gewinnt an Stärke und wird am Wochenende vorbeiziehen. Erst im August hatte ein Hurricane Big Island verwüstet. Wirbelsturm Polo bedroht die Westküste Mexikos und ist ein Hurricane der Stärke 5. Mit seiner Ankunft auf der Baja California Halbinsel wird am Sonntagabend gerechnet. Still ruht die See dagegen im Atlantik.
0: Zweites Spiel, zweiter Sieg. Die Basketballer von Ratiopharm Ulm haben auswärts bei Phoenix Hagen mit 93-78 gewonnen. Nach der Halbzeit treten die Ulmer richtig auf und bauten ihren Vorsprung deutlich aus. Schon morgen Abend ab 18 Uhr steht das nächste Spiel an. Dann empfängt Ulm Würzburg in der heimischen Arena. Mehr Nachrichten in einer halben Stunde und jederzeit auf donau3fm.de.
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4: Ziemlich frisch starten wir in diesen Samstagmorgen. Leichingen aktuell 8 Grad, bei Schussenried 4 Grad und in Mittelheim haben wir 5 Grad. Ja, der Herbst, der präsentiert sich an diesem Wochenende spätsommerlich mit viel Sonne bei heute 24 Grad am Nachmittag. Auch morgen Sonne satt bei 25 Grad und so geht's auch in die nächste Woche.
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4: 7:03 haben wir es. Hallo auf die Straßen. Da sieht's gut aus. Wir haben derzeit keine Störungsmeldungen. Wo immer ihr an diesem frühen Morgen schon unterwegs seid, eine gute und sichere Fahrt kommt bald an.
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4: Einen Superblitzhammer, der noch aktiv ist in der Ortsausfahrt Ringingen auf der Richtung Bach, kurz nach der Bushaltestelle, das Tempo 30 erlaubt. Habt ihr auch noch Blitzer oder Verkehrsmeldungen für uns? Schickt uns einfach eine WhatsApp an die 015202424 viermal die 3 oder ruft kostenfrei im Studio an 08490 400.
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4: Einen schönen Samstagmorgen. Gleich geht's um Spinnen. Ich weiß ja, sie sind ja nicht so beliebt. Sie lauern in Ecken hinterm Sofa oder sitzen riesengroß an der Wand. Pünktlich zum Herbst zieht es Spinnen ja in unsere warmen Wohnungen. Viele greifen beim Anblick der Krabbler sofort zum Staubsauger. Warum uns die Tiere eigentlich einen riesen Gefallen tun und warum Minzöl und Lavendel gegen sie helfen können, darüber sprechen wir gleich in ein paar Minuten. Enrique Iglesias haben wir dabei mit Bailamos, Kamerad mit Love Sober, der aktuelle Hit. Und los geht's mit Klock Klock.

0: Der Junge macht einfach Laune. Enrique Iglesias bei Lamos aus dem Jahr 99. 7:12. Was? Genau, da seid ihr. Es ist das klassische Herbstphänomen. Draußen wird es ungemütlicher und drinnen krabbelt es plötzlich. Viele Menschen haben gerade im Herbst das Gefühl, dass gerade eine echte Spinneninvasion stattfindet. Und tatsächlich, die achtbeinigen Tierchen suchen jetzt Schutz vor der Kälte und wandern durch offene Fenster und Ritzen in unsere gemütlichen Wohnzimmer. Donau 3 FM Reporter Noah Schubert, an was liegt denn das?
1: Ja, es fühlt sich zwar an wie eine Invasion, aber die Spinnen sind eigentlich schon das ganze Jahr da. Sie haben sich nur gut versteckt. Jetzt im Herbst wird es draußen kalt und feucht. Außerdem ist Paarungszeit. Die Spinnenmännchen kommen jetzt aus ihren Ritzen und wandern durch die Wohnungen, um Weibchen zu suchen. Deshalb sehen wir sie gerade so oft.
0: Ja, die erste Reaktion ist oft Panik und der Griff zum Staubsauger. Doch die ungebetenen Gäste sind in Wahrheit ja extrem nützliche Mitbewohner.
1: Wir sollten die Tiere wirklich nicht direkt einsaugen. Spinnen sind die perfekte biologische Schädlingsbekämpfung für unsere eigenen vier Wände. Eine einzige Spinne vertilgt im Jahr massenhaft Mücken, Fliegen, Silberfischchen und sogar Milben. Wer eine Spinne im Badezimmer oder im Keller duldet, spart sich im Prinzip das Insektenspray.
0: Und wer die Krabbler trotzdem loswerden will, der muss sie nicht töten, Herrschaften. Es gibt einfach sanfte Tricks, die Spinnen loszuwerden.
1: Der beste Weg ist die Methode mit einem großen Trinkglas. Das wird vorsichtig über die Spinne gestülpt, eine Postkarte darunter geschoben und das Tier so nach draußen in den Garten transportiert. Und wer die Krabbler erst gar nicht in der Wohnung haben will, nutzt intensive Gerüche. Wenn die Fensterrahmen mit etwas Minzöl oder Lavendel eingesprüht werden, hält das die Tiere ganz natürlich vom Haus fern.
0: Danke dir, Noah. Ein bisschen Lavendelöl oder Minzduft an den Fenstern kann im Herbst also Wunder wirken gegen Spinnen. Und wer doch einer begegnet, bringt sie einfach per Glas nach draußen. Immer nie, don't be so shy. Schönen guten Morgen mit Donau 3 FM. 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
16: Es ist halb acht.
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18: Blaubeurer Ring wieder gesperrt und Sieg bei Ratio Farm Ulm. Ich bin Franzi Scherer, guten Morgen. Autofahrer in Ulm brauchen am Wochenende wieder starke Nerven. Der Blaubeurer Ring wird am Sonntag ab 6 Uhr komplett gesperrt. Fast 24 Stunden lang. Grund ist wieder eine neue Verkehrsführung um die Großbaustelle. Die nächsten Vollsperrungen sind für Ende Oktober und Anfang Dezember geplant. Alles rund um Ulms Baustellen auf donau3fm.de. Nach ihrem Wahlsieg in Berlin will die Linke jetzt mit Grünen und SPD über eine gemeinsame Regierung sprechen. Dafür haben die Delegierten auf einem Parteitag mit großer Mehrheit gestimmt. Die Gespräche könnten schon nächste Woche beginnen. Donau3fm-Reporter Ronny Thorau.
19: SPD und Grüne hier in Berlin haben schon klargemacht, dass sie zu Sondierungen bereit wären. Allerdings betont die SPD, es gebe keinen Automatismus für eine Koalition. Und die Grünen wollen nach der Sondierung erstmal ihre Mitglieder befragen. Das können auch Verhandlungstaktiken sein. Hier in Berlin kommt aber hinzu, dass gerade bundesweit über den Umgang der Linken mit Antisemitismus und Kontakte ins Clanmilieu diskutiert wird. Noch ist offen, ob die Linke da Bedenken klar ausräumen kann. Zumal SPD und Grüne auch mit der Berliner CDU eine Regierung bilden könnten.
18: Drei Hurricanes gleichzeitig im Pazifik. Mexiko und Hawaii bereiten sich auf schwere Stürme vor. Schuld an der ungewöhnlichen

0: In der nächsten Hurricane-Saison ist das starke Klimaphänomen El Niño. Donau3FM-Reporterin Tina Eck.
1: Hawaiis Insel Big Island wappnet sich für möglicherweise katastrophale Fluten und lebensbedrohlichen Sturm und Regen. Hurricane Nolo plustert sich südlich der Insel auf, gewinnt an Stärke und wird am Wochenende vorbeiziehen. Erst im August hatte ein Hurricane Big Island verwüstet. Wirbelsturm Polo bedroht die Westküste Mexikos und ist ein Hurricane der Stärke 5. Mit seiner Ankunft auf der Baja California Halbinsel wird am Sonntagabend gerechnet. Still ruht die See dagegen im Atlantik.
0: Zweites Spiel, zweiter Sieg. Die Basketballer von Ratiopharm Ulm haben auswärts bei Phoenix Hagen mit 93-78 gewonnen. Nach der Halbzeit treten die Ulmer richtig auf und bauten ihren Vorsprung deutlich aus. Schon morgen Abend ab 18 Uhr steht das nächste Spiel an. Dann empfängt Ulm Würzburg in der heimischen Arena. Mehr Nachrichten in einer halben Stunde und jederzeit auf donau3fm.de.
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3: Das letzte Septemberwochenende präsentiert sich spätsommerlich heute Nachmittag bei Temperaturen von 24 Grad und auch morgen gibt Sonne satt bei bis zu 25 Grad und so geht's dann auch in die neue Woche hinein.
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3: 3:35 haben wir es und da sieht's richtig gut aus auf den Straßen. Der Verkehr rollt durch Schwaben, wo immer ihr gerade unterwegs seid. Eine gute und sichere Fahrt.
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3: Superblitzer in der Ortsausfahrt Ringingen und zwar aus Richtung Bach, kurz nach der Bushaltestelle in der 30er-Zone wird geblitzt. Das war's auch schon. Habt ihr auch noch Blitz- oder Verkehrsmeldungen? Gerne kostenfrei anrufen 08.490.400 oder ihr schickt eine WhatsApp an die 01520-242-4x3. Alles auch zum Nachlesen auf donau3fm.de und über eure Donau3fm-App.
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3: Ich wünsche euch einen schönen Samstagmorgen. Kinder brauchen Platz und wenn der in der Schule fehlt, muss gehandelt werden. An der Grundschule Ochsenhausen haben deshalb die Bagger das Kommando übernommen. Was dort Neues entsteht und warum sich die Schulleiterin sogar auf die Baustelle freut, das hören wir gleich in circa 10 Minuten.
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0: Gleich haben wir 16 Minuten vor 8 und gleich Musik von Loy zusammen mit David Puentes, Golden Summer aktuell Hit. Außerdem noch Luis Fonsi und Demi Lovato und Liquido aus den 90ern haben wir auch noch dabei. Ja, Mittagessen in der Turnhalle an der Grundschule Ochsenhausen ist das wegen Platzmangel gerade Alltag. Deshalb entsteht dort gerade ein Erweiterungsbau. Gestern war Spatenstich dafür. Schulleiterin Stefanie Albrecht.
1: Wir kriegen einen Erweiterungsbau, da sind wir natürlich sehr, sehr glücklich. Wir brauchen dringend neue Räume für die ganztägige Betreuung und dann auch neue Klassenzimmer brauchen wir, neue Räume für Musikprofil, weil wir sind musikalisch betonte Grundschule und wir brauchen natürlich eine große Mensa. Unsere Kinder essen derzeit drüben in der Kapphalle. Also das ist eine sehr schwierige Situation, die aber nur geht, weil wir gute Mitarbeiter haben und freuen uns jetzt einfach über den Erweiterungsbau.
0: Bis Juni 2028 wird dort gebaut. Frau Albrecht, wie blicken Sie denn auf die kommende Baustellenzeit?
1: Mit sehr großer Freude natürlich, dass es jetzt endlich funktioniert hat. Also mir wartet schon lange. Ich kann mich erinnern, in meinen ersten Jahren, also so rund vor 10, 11 Jahren, hatte ich schon mal ein Gespräch mit der Stadtverwaltung und da habe ich das angebracht. Und natürlich ist das eine finanzielle Sache, wo man danach schauen soll. Und deswegen bin ich wirklich glücklich und auch überaus dankbar, dass ich da mitgehen kann und dass ich unseren Kindern hier eine gute Schule bieten kann dann.
0: Ja, zu den Finanzen. Das Projekt kostet rund 5,5 Millionen Euro. Für Ochsenhausens Bürgermeister Philipp Bürgle ist das Geld für den Nachwuchs bestens angelegt.
2: Am Ende vom Tag ist ja Bildung die einzige Ressource, die wir haben. Die Kinder hier sind unsere Zukunft. Und ich finde, als reiches Land muss es unser Anspruch sein, dass unsere Kinder auch bestmöglichste Verhältnisse haben. Da müssen wir in Ochsenhausen an der einen oder anderen Stelle noch arbeiten und das tun wir hier sehr gern.
0: Die Grundschule Ochsenhausen bekommt jetzt also einen Erweiterungsbau. Dann muss nicht mehr in der Turnhalle gegessen werden, sondern dann gibt es leckeres Mittagessen in der neuen Mensa.

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4: Donau3fm am Samstagmorgen. Gleich nach den Nachrichten unter anderem Musik von Teddy Swims, Bad Dreams und Katy Perry. 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
4: Kurz vor acht.
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14: Es ist 8 Uhr.
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16: Lauf eurer Ring wieder gesperrt. Und wer holt Olympia nach Deutschland? Ich bin Franzi Scherer. Guten Morgen. Morgen geht am Blaubeurer Ring in Ulm wieder nichts mehr. Ab 6 Uhr wird der Ring für fast 24 Stunden komplett gesperrt. Grund sind Änderungen an der Verkehrsführung rund um die Großbaustelle. Und es stehen schon die nächsten Sperrungen an. Ende Oktober und Anfang Dezember. Alle Infos zu den Baustellen in Ulm gibt's auf donau3fm.de. München oder Köln, wer darf Olympia nach Deutschland holen? Das entscheidet heute der Deutsche Olympische Sportbund in Baden-Baden. Beide Standorte wollen sich für die Olympischen und Paralympischen Sommerspiele 2036, 2040 oder 2044 bewerben.
17: München hat die Nase leicht vorn. Es konnte den Deutschen Olympischen Sportbund vor allem durch kurze Fahrzeiten im geplanten Konzept überzeugen. Für Köln-Rhein-Ruhr spricht das Ticketpotenzial und die Anzahl der möglichen Tageszuschauer durch den Ballungsraum in Nordrhein-Westfalen. Am frühen Nachmittag wird Bundespräsident Steinmeier in Baden-Baden verkünden, mit wem der DOSB in die internationale Bewerbungsphase geht. Auch Berlin wollte sich bewerben, hatte am Donnerstag aber kurzfristig zurückgezogen. Finn Wiens, Nachrichtenredaktion.
16: Nach ihrem Wahlsieg in Berlin will die Linke jetzt

0: mit Grünen und SPD über eine gemeinsame Regierung sprechen. Dafür haben die Delegierten auf einem Parteitag mit großer Mehrheit gestimmt. Die Gespräche könnten schon nächste Woche beginnen. Donau3FM-Reporter Ronny Thorau.
1: SPD und Grüne hier in Berlin haben schon klargemacht, dass sie zu Sondierungen bereit wären. Allerdings betont die SPD, es gebe keinen Automatismus für eine Koalition. Und die Grünen wollen nach der Sondierung erstmal ihre Mitglieder befragen. Das können auch Verhandlungstaktiken sein. Hier in Berlin kommt aber hinzu, dass gerade bundesweit über den Umgang der Linken mit Antisemitismus und Kontakte ins Clanmilieu diskutiert wird. Noch ist offen, ob die Linke da Bedenken klar ausräumen kann. Zumal SPD und Grüne auch mit der Berliner CDU eine Regierung bilden könnten.
0: Blaustein feiert an diesem Wochenende wieder sein Blausteiner Herbst. Heute und morgen erwarten euch eine große Gewerbeschau, ein Kunsthandwerkermarkt und ein buntes Kinderprogramm mitten im Blaustein. Heute Abend steigt ab 18 Uhr die Musiknacht mit Live-Musik an vier verschiedenen Orten und das bei freiem Eintritt. Am Sonntag öffnen dann auch die Geschäfte von 11 bis 17 Uhr zum verkaufsoffenen Sonntag. Mehr Nachrichten in einer halben Stunde und jederzeit auf donau3fm.de.
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3: Heute Morgen ist es noch ziemlich frisch draußen, aber der Spätsommer, der dreht noch mal eine Ehrenrunde an diesem Wochenende. Temperaturen heute bei viel Sonne am Nachmittag 24 Grad, morgen sogar noch ein Tick besser, 25 Grad und viel Sonne. Und auch die nächsten Tage, also der Start in die neue Woche, wird richtig sonnig und es wird sogar noch ein bisschen wärmer bei bis zu 26, 27 Grad.
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3: 3 Minuten nach 8. Hallo auf die Straßen. Eine Meldung von der A7. Vorsicht Richtung Ulm. Zwischen der Brenzlerbrücke und Gingen-Herbrichtingen ein defekter PKW auf den Standstreifen. Ansonsten rollt der Verkehr durch Schwaben, wo immer ihr gerade unterwegs seid. Eine gute und sichere Fahrt kommt bald an.
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3: Einen super Blitzer in der Ortsausfahrt Ringingen aus Richtung Bach, kurz nach der Bushaltestelle in der 30er-Zone. Habt ihr auch noch Blitzer oder Verkehrsmeldung für uns? Gerne eine WhatsApp schicken an die 015 20 242 4x3 oder ruft kostenfrei im Studio an 08 490 400. Alles auch zum Nachlesen auf donau3fm.de und über die Donau 3FM App. Hallo zusammen, Rotwein ins große Glas, Weißwein ins kleine und für Burgunder, Bordeaux und Riesling gibt es dann am besten nochmal eigene Formen. Wer sich im Laden umschaut, könnte meinen, für eine Flasche Wein braucht man gleich einen ganzen Küchenschrank voll Gläser. Aber schmeckt der Wein daraus wirklich anders oder ist das vor allem etwas für echte Weinfans? Die Antwort gleich im Donau 3FM Schlaumeier. Jetzt erstmal Musik von Genesis, von Teddy Swims und Katy Perry.

0: Genesis. Invisible Touch aus den 80er bei Donau 3 FM. Gleich aus den aktuellen Charts. Gentlemen zusammen mit Michael Patrick Kelly und Wildfire.
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0: 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Also ich gebe es ja zu, bei manchen Weingläsern weiß ich nicht mal, welcher Wein da eigentlich rein soll. Also brauchen wir für guten Weingenuss wirklich zig verschiedene Gläser oder reicht eins für fast alles?
3: Ja, die Frage aller Fragen. Braucht wirklich jeder Wein sein eigenes Glas? Die Antwort nicht unbedingt. Aber komplett egal ist die Form tatsächlich auch nicht. Sie kann nämlich beeinflussen, wie wir die Aromen eines Weins wahrnehmen. Der wichtigste Punkt ist dabei die Nase. In einer Studie mit mehr als 180 Testpersonen wurde derselbe Wein aus unterschiedlich geformten Gläsern verkostet. Ergebnis: Je nach Glas wurde der Geruch unterschiedlich intensiv und auch unterschiedlich angenehm wahrgenommen. Der Grund steckt vor allem im Raum über dem Wein. Da sammeln sich die flüchtigen Duftstoffe. Ein bauchiges Glas mit einer etwas engeren Öffnung kann diese Aromen stärker Richtung Nase bündeln. Genau deshalb gibt es sogar ein genormtes Verkostungsglas. Die internationale ISO-Norm, ich lüge euch nicht an, beschreibt ein längliches, bauchiges Glas, dessen Öffnung schmaler ist als der breiteste Teil. Und das ist auch die gute Nachricht für euren Küchenschrank. Für den Alltag braucht ihr keine eigene Glasform für jede Rebsorte. Ein ordentliches, leicht bauchiges Universalglas mit engerer Öffnung funktioniert für sehr viele Weine. Spezialgläser können Unterschiede betonen, Pflicht sind sie aber logischerweise nicht. Kurz zusammengefasst also, die Form eines Weinglases kann beeinflussen, wie intensiv wir die Aromen wahrnehmen. Für zu Hause reicht aber ein gutes Universalglas meistens völlig aus.
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1: Donau 3 FM gleich nach halb und dann am Ava Max. Und Martin Garrix zusammen mit Ed Sheeran.
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1: Also es ist kurz vor halb neun.
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2: Es ist 8:30.
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9: Blau-Bäuerer Ring wieder gesperrt. Und wer holt Olympia nach Deutschland? Ich bin Franzi Scherer. Guten Morgen. Morgen geht am Blaubeurer Ring in Ulm wieder nichts mehr. Ab 6 Uhr wird der Ring für fast 24 Stunden komplett gesperrt. Grund sind Änderungen an der Verkehrsführung rund um die Großbaustelle. Und es stehen schon die nächsten Sperrungen an. Ende Oktober und Anfang Dezember. Alle Infos zu den Baustellen in Ulm gibt's auf donau3fm.de. München oder Köln? Wer darf Olympia nach Deutschland holen? Das entscheidet heute der Deutsche Olympische Sportbund in Baden-Baden. Beide Standorte wollen sich für die Olympischen und Paralympischen Sommerspiele 2036, 2040 oder 2044 bewerben.
10: München hat die Nase leicht vorn. Es konnte den Deutschen Olympischen Sportbund vor allem durch kurze Fahrzeiten im geplanten Konzept überzeugen. Für Köln-Rhein-Ruhr spricht das Ticketpotenzial und die Anzahl der möglichen Tageszuschauer durch den Ballungsraum in Nordrhein-Westfalen. Am frühen Nachmittag wird Bundespräsident Steinmeier in Baden-Baden verkünden, mit wem der DOSB in die internationale Bewerbungsphase geht. Auch Berlin wollte sich bewerben, hatte am Donnerstag aber kurzfristig zurückgezogen. Finn Wiens, Nachrichtenredaktion.
9: Nach ihrem Wahlsieg in Berlin will die Linke jetzt mit Grünen und SPD über eine gemeinsame Regierung sprechen. Dafür haben die Delegierten auf einem Parteitag mit großer Mehrheit gestimmt. Die Gespräche könnten schon nächste Woche beginnen. Donau3FM-Reporter Ronny Thorau.
11: SPD und Grüne hier in Berlin haben schon klargemacht, dass sie zu Sondierungen bereit wären. Allerdings betont die SPD, es gebe keinen Automatismus für eine Koalition. Und die Grünen wollen nach der Sondierung erstmal ihre Mitglieder befragen. Das können auch Verhandlungstaktiken sein. Hier in Berlin kommt aber hinzu, dass gerade bundesweit über den Umgang der Linken mit Antisemitismus und Kontakte ins Clan-Milieu diskutiert wird. Noch ist offen, ob die Linke da Bedenken klar ausräumen kann. Zumal SPD und Grüne auch mit der Berliner CDU eine Regierung bilden könnten.
9: Blaustein feiert an diesem Wochenende wieder sein Blausteiner Herbst. Heute und morgen erwarten euch eine große Gewerbeschau, ein Kunsthandwerkermarkt und ein buntes Kinderprogramm mitten im Blaustein. Heute Abend steigt ab 18 Uhr die Musiknacht mit Live-Musik an vier verschiedenen Orten und das bei freiem

0: Eintritt. Am Sonntag öffnen dann auch die Geschäfte von 11 bis 17 Uhr zum verkaufsoffenen Sonntag. Mehr Nachrichten in einer halben Stunde und jederzeit auf donau3fm.de.
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2: Nach einem frischen Morgen wird es heute tagsüber wieder spätsommerlich warm bei bis zu 24 Grad, dazu viel Sonne. Und das bleibt auch so, morgen viel Sonne bei 25 Grad und auch die neue Woche startet spätsommerlich und es wird warm bei bis zu 26 Grad.
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2: 8:53 haben wir es. Keine Störungsmeldungen. Der Verkehr rollt, wo immer ihr unterwegs seid. Eine gute und sichere Fahrt kommt bald an.
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2: Einen Superblitzer, der noch aktiv ist, haben wir in der Ortsausfahrt Ringingen. Und zwar aus Richtung Bach, kurz nach der Bushaltestelle. Da ist Tempo 30 erlaubt. Habt ihr auch noch Blitzer oder Verkehrsmeldungen für uns? Dann gerne eine WhatsApp schicken an die 015 20 242 4x3. Oder ihr ruft kostenfrei bei uns im Studio an 08 490 400. Alles auch zum Nachlesen auf donau3fm.de und über eure Donau 3 FM App.
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2: Vom Krisengebiet direkt an die Deutsche Schulbank. Für geflüchtete Kinder beginnt nach der Ankunft oft ein echter Marathon. Und wie schafft es ein Kind ohne Sprachkenntnisse überhaupt durch den ersten Schultag? Und warum unsere Schulen bei der Integration gerade völlig am Limit laufen, das gibt's gleich in ein paar Minuten. Vorher Musik von Ava Max, Alphaville und jetzt aus den aktuellen Charts Martin Garrix zusammen mit Ed Sheeran. 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

0: 16 Minuten vor 9 Uhr ist gleich Jennifer Lopez und David Guetta, Save Me Tonight. Neues Land, fremde Sprache und mittendrin die Schulpflicht. Wenige Monate nach der Ankunft müssen geflüchtete Kinder in Deutschland zur Schule. Doch der Weg ins Klassenzimmer ist eine bürokratische Achterbahnfahrt. Das Schulamt entscheidet, wer wo unterkommt.
1: Die Eltern oder die verantwortlichen Sozialarbeiter melden das Kind in der Regel zuerst an der zuständigen Regelschule, also Grundschule oder weiterführende Schule im Schulbezirk ihres Wohnortes an. Verfügt die Schule aber über keine Kapazitäten oder spezielle Förderklassen, greift die Koordinierungsstelle des staatlichen Schulamts ein. Und diese koordiniert eben die Verteilung auf Schulen mit freien Plätzen in entsprechenden Förderformaten.
0: Die größte Hürde am ersten Schultag ist die Sprachbarriere. Ohne Deutschkenntnisse versteht man im Unterricht nicht besonders viel. Die Lösung im System heißt Vorbereitungsklasse.
2: Der Unterricht in einer Vorbereitungsklasse dient vorwiegend dem Erlernen der deutschen Sprache, des Fachwortschatzes sowie schulischer Techniken und Arbeitsweisen. Er bereitet auf den Unterricht und die Integration in die Regelklassen vor und ist mit diesem eng verzahnt.
0: Erst wenn die Basis sitzt, geht's in die reguläre Klasse. Doch die Realität ist eine Gratwanderung. Volle Räume, Lehrermangel und die teils schwer traumatisierten Kinder bringen die Schulen ans Limit.
2: Geflüchtete Kinder und Jugendliche kommen oft mit sehr belastenden Kriegs- und Fluchterfahrungen zu uns nach Deutschland. Schule als sicheren und stabilen Ort mit einer klaren Struktur zu erleben, kann dabei Halt und Orientierung bieten. Vor allem zu Beginn brauchen geflüchtete Kinder ein Gefühl von Sicherheit und Wertschätzung sowie Orientierung in der neuen Umgebung. Der Aufbau von intensiven Beziehungen mit Geflüchteten ist für die meisten Lehrkräfte im normalen Schulalltag mit großen Klassen oft nicht zu leisten.
0: Und am Ende zählt für die Lehrkräfte jeder kleine Erfolg, wie das erste deutsche Wort. Der Weg ist lang, aber die Schulen kämpfen täglich für diese Chance auf Zukunft.

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4: Euer Samstag mit donau3fm gleich nach den Nachrichten und an Ray Dalton. Got That High. Und Tate McRae auch dabei mit Greedy.

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1: Kurz vor 9.
2: Und jetzt sehen wir den höchsten Kirchturm der Welt, den Kölner Dom.
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13: Am Blaubeurer Ring geht morgen nichts. Und der SV Ulm hofft auf ersten Saisonsieg. Ich bin Franzi Scherer, guten Morgen. Autofahrer in Ulm, aufgepasst. Morgen wird der Blaubeurer Ring ab 6 Uhr für fast 24 Stunden komplett gesperrt. Rund um die Großbaustelle wird die Verkehrsführung erneut umgebaut. Ab Montag müsst ihr euch deshalb auf geänderte Fahrwege einstellen. Und das war noch nicht alles. Ende Oktober und Anfang Dezember stehen weitere Vollsperrungen an. Alle Infos zu den Baustellen in Ulm gibt's auf donau3fm.de. Hohe Spritpreise lassen jetzt auch die Preise für gebrauchte Elektroautos steigen. Zwischen Mai und August haben dreijährige E-Autos laut dem Marktbeobachter DAT an Wert gewonnen. Gebrauchte Benziner und Diesel sind dagegen weniger wert geworden.
14: Dass gebrauchte E-Autos teurer werden, ist ungewöhnlich. Normalerweise ist es im Jahresverlauf eher umgekehrt, sagen die Experten. Aber die hohen Spritpreise haben dafür gesorgt, dass E-Autos begehrter geworden sind. Und zwar sowohl neue als auch gebrauchte. Inzwischen verkaufen Autohändler sogenannte Stromer auch schneller als Benziner und Diesel. Insgesamt spielen E-Autos auf dem Gebrauchtwagenmarkt aber weiter nur eine untergeordnete Rolle. Thomas Thonfeld, Nachrichtenredaktion.
13: Fiese Betrugsmasche geht nach hinten los. In Memmingerberg im Unterallgäu haben falsche Polizisten versucht, eine 70-Jährige um mehrere 10.000 Euro zu bringen. Angeblich hatte ihre Tochter einen tödlichen Unfall verursacht. Aber die Seniorin durchschaute den Schwindel und schaltete die echte Polizei ein. Die schnappte bei der fingierten Geldübergabe eine 24-Jährige und kurz darauf auch ihren mutmaßlichen Komplizen. Beide sitzen jetzt in U-Haft. Noch immer wartet der SSV Ulm auf den ersten Sieg der Regionalliga. Heute geht es für die Spatzen gegen Trier. SSV-Trainer Daniel Jungwirth.
15: Wir wissen auch, dass an diesem Wochenende wirklich eine gefährliche Mannschaft kommt. Die haben zwar jetzt vielleicht auch nicht so viele Tore geschossen, aber wenn ich allein ihr letztes Spiel nehme gegen Offenbach, war das schon so, dass Trier dann ein richtig gutes Spiel abgeliefert hat mit einer Menge Torchancen. Ich glaube, da waren 3 Aluminiumtreffer dabei. Deswegen hatten sie in diesem Spiel zum Beispiel weniger Glück. Dagegen Offenbach sind halt gerade jetzt irgendwo auch im positiven Lauf und haben aus den wenigeren Chancen eben

0: mehr Tore gemacht.
1: Anpfiff ist heute um 14 Uhr im Donaustadion. Mehr Nachrichten in einer halben Stunde und jederzeit auf donau3fm.de.
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3: So, wir schauen mal auf die frischen Morgen- oder Vormittagstemperaturen bei uns in Schwaben. Ochsenhausen meldet aktuell 8 Grad, Biberach 6 und in Memmingen haben wir 8 Grad. Es wird aber ein richtig schöner Spätsommertag, tagsüber bis zu 24 Grad, dazu viel Sonne. Und so geht es auch in den Sonntag dann rein. Morgen viel Sonne bei 25 Grad und die neue Woche startet spätsommerlich und es wird sogar noch ein Tick wärmer.
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3: 9:03, alles gut auf den Straßen. Wir haben keine Störungsmeldungen. Euch eine gute und sichere Fahrt.
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3: In Oltershorst, Ringingen, haben wir einen super Blitzer aus Richtung Bach, kurz nach der Bushaltestelle in der 30er-Zone. Habt ihr auch noch was für uns? Gerne melden über die kostenfreie Hotline 08.490.400. 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
3: Servus, einen schönen Samstagvormittag wünsche ich euch. Ganz Ulm feiert in der Party-Tram oder Tram. Doch er muss einen kühlen Kopf bewahren. Beim Donau3FM Straßenbahnkonzert rocken 30 Gewinner auf den SWU-Schienen. Mittendrin Tramfahrer Gerhard Heiser. Warum diese Fahrt für den leidenschaftlichen Rentner das absolute Highlight ist und warum er in der Kabine sogar mittanzt, das hören wir gleich.
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0: Back for Good aus den 90ern bei Donau 3FM. Gleich haben wir LP mit Lost on You und Christus Randy mit Good Old Days. You can try and tear me
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0: Ein Popstar zum Anfassen und Gänsehautstimmung auf Schienen. Das Donau 3FM Straßenbahnkonzert verwandelt Ulm wieder in die exklusivste Bühne der Region. Und während hinten gefeiert wird, trägt ganz vorne Gerhard Heiser die Verantwortung. Für ihn ist diese Fahrt das absolute Highlight.
3: Total was anderes. Das ist eine Freude. Die Leute sind glücklich und die lachen und die freuen sich einfach mitzufahren. Absoluter Highlight. Natürlich, klar. Ich bin mit Musik immer da. Ich mag alle Musikrichtungen, überwiegend Rock, aber egal. Wenn ein normaler Sänger kommt und singt Country-Musik, höre ich auch gern ganz zu. Also ich liebe die Musik.
0: Gefeiert wird in der historischen Goldochsenbahn und da der Künstler beim Auftritt steht, in diesem Fall dieses Jahr Nick Howard, ist von Gerhard Heiser echtes Fingerspitzengefühl gefragt.
3: Also die Oldtimer, wir haben vier verschiedene Oldtimer, die lassen sich unterschiedlich fahren. Einfach sind sie nicht zu fahren, man muss lange Zeit üben, um die in den Griff zu halten. Der Künstler steht und er kann sie kaum sicher halten, dann fahre ich äußerst langsam, sicher und ich achte darauf, dass ich auch die Kurswege nicht blockiere.
0: Die mobile Bühne rollt quer durch Ulm. In der Fahrerkabine wird es dabei garantiert nicht langweilig. Gerhard Heiser feiert vorne einfach mit.
3: Natürlich kriegt man das mit automatisch. Ne? Deswegen fahre ich so am liebsten. Wir fahren auch Rev, Techno-Musik und die ist relativ laut. Aber dadurch, dass ich ein Rammstein-Fan bin, macht mir die laute Musik nichts aus. Im Gegenteil, ich tanze manchmal mit.
0: Ja, und wenn ihr Gerhard gerne kennenlernen möchtet und unser Donau 3FM Straßenbahnkonzert mit Nick Howard gerne miterleben möchtet, dann meldet euch noch an auf donau3fm.de. Mit etwas Glück bekommt ihr bald schon einen Rückruf.
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3: Donau 3 FM gleich nach den Nachrichten. Unter anderem Ügel, Topic und Rash mit I Do You. Und Giant Rocks aus den aktuellen Charts. Slow Dance for a Minute.
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3: Es ist kurz vor halb zehn.
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14: Es ist 9:30.
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16: Am Blaubeurer Ring geht morgen nichts. Und der SV Ulm hofft auf ersten Saisonsieg. Ich bin Franzi Scherer. Guten Morgen. Autofahrer in Ulm, aufgepasst. Morgen wird der Blaubeurer Ring ab 6 Uhr für fast 24 Stunden komplett gesperrt. Rund um die Großbaustelle wird die Verkehrsführung erneut umgebaut. Ab Montag müsst ihr euch deshalb auf geänderte Fahrwege einstellen. Und das war noch nicht alles. Ende Oktober und Anfang Dezember stehen weitere Vollsperrungen an. Alle Infos zu den Baustellen in Ulm gibt's auf donau3fm.de. Hohe Spritpreise lassen jetzt auch die Preise für gebrauchte Elektroautos steigen. Zwischen Mai und August haben dreijährige E-Autos laut dem Marktbeobachter DAT an Wert gewonnen. Gebrauchte Benziner und Diesel sind dagegen weniger wert geworden.
17: Dass gebrauchte E-Autos teurer werden, ist ungewöhnlich. Normalerweise ist es im Jahresverlauf eher umgekehrt, sagen die Experten. Aber die hohen Spritpreise haben dafür gesorgt, dass E-Autos begehrter geworden sind. Und zwar sowohl neue als auch gebrauchte. Inzwischen verkaufen Autohändler sogenannte Stromer auch schneller als Benziner und Diesel. Insgesamt spielen E-Autos auf dem Gebrauchtwagenmarkt aber weiter nur eine untergeordnete Rolle. Thomas Thonfeld, Nachrichtenredaktion.
16: Fiese Betrugsmasche geht nach hinten los. In Memmingerberg im Unterallgäu haben falsche Polizisten versucht, eine 70-Jährige um mehrere 10.000 Euro zu bringen. Angeblich hatte ihre Tochter einen tödlichen Unfall verursacht. Aber die Seniorin durchschaute den Schwindel und schaltete die echte Polizei ein. Die schnappte bei der fingierten Geldübergabe eine 24-Jährige und kurz darauf auch ihren mutmaßlichen Komplizen. Beide sitzen jetzt in U-Haft. Noch immer wartet der SSV Ulm auf den ersten Sieg der Regionalliga. Heute geht es für die Spatzen gegen Trier. SSV-Trainer Daniel Jungwirth.
18: Wir wissen auch, dass an diesem Wochenende wirklich eine gefährliche Mannschaft kommt. Die haben zwar jetzt vielleicht auch nicht so viele Tore geschossen, aber wenn ich allein ihr letztes Spiel nehme gegen Offenbach, war das schon so, dass Trier dann ein richtig gutes Spiel abgeliefert hat mit einer Menge Torchancen. Ich glaube, da waren 3 Aluminiumtreffer dabei. Deswegen hatten sie in diesem Spiel zum Beispiel weniger Glück. Dagegen Offenbach sind halt gerade jetzt irgendwo auch im positiven Lauf und haben aus den wenigeren Chancen eben mehr Tore gemacht.
16: Anpfiff ist heute um 14 Uhr im Donaustadion. Mehr Nachrichten in einer halben Stunde und jederzeit auf donau3fm.de.
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19: Heute Vormittag, ja, da braucht man, glaube ich, noch die Jacke bei diesen frischen Temperaturen im einstelligen Bereich. Aber im Tagesverlauf setzt sich dann wieder Spätsommerwetter durch bei uns in Schwaben. 24 Grad die Maxi-Werte, dazu viel Sonne und auch morgen viel Sonne bei 25 Grad. Auch die neue Woche startet spätsommerlich und es wird sogar noch ein Tick wärmer.

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1: 9:55, A7 Richtung Ulm. Zwischen Dreikittistetten und Nersingen ein defekter PKW. Der rechte Fahrstreifen ist hier blockiert. Ansonsten rollt der Verkehr durch Schwaben. Euch eine gute und sichere Fahrt.
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1: Ein Superblitzer in der Ortsausfahrt Ringingen aus Richtung Bach. Kurz nach der Bushaltestelle wird geblitzt. 30 ist hier erlaubt, wo immer ihr gerade unterwegs seid. Eine gute und sichere Fahrt. Und wenn ihr auch noch was für uns habt, Staus oder Blitzer, einfach eine WhatsApp schicken. Die Nummer findet ihr auf unserer Homepage donau3fm.de. Oder ihr ruft kostenfrei im Studio an 08.490.400. Alles auch zum Nachlesen auf donau3fm.de.
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1: Hallo zusammen, schönen Samstagvormittag wünsche ich euch. Das waren ziemlich persönliche Zeilen auf Instagram. Sängerin Sarah Connor hat sich mit einem Instagram-Beitrag an ihre Fans gerichtet und mitgeteilt, dass sie und ihr Mann Florian Fischer schon seit dem Frühjahr nicht mehr als klassisches Ehepaar leben. Was sich da verändert hat und warum die beiden trotzdem weiter zusammen wohnen, das hört ihr gleich in Isis Promiversum.

0: 16 Minuten vor 10 nochmals. Gleich Taylor Swift mit I Know It, I Know You. Sarah Connor, um die geht's jetzt. Die gibt einen seltenen Einblick in ihr Privatleben mit einer persönlichen Nachricht an ihre Fans. Möchte sie möglichen Gerüchten zuvorkommen? Was sie erzählt, das hört ihr jetzt.
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4: Freunde der gepflegten Unterhaltung, Sarah Connor und Florian Fischer haben ihre Beziehung verändert. Ja, seit dem Frühjahr seien sie kein klassisches Ehepaar mehr. Das schreibt die Sängerin jetzt in einem Instagram-Beitrag. Die beiden wohnen aber weiterhin zusammen, arbeiten miteinander und waren sogar erst kürzlich zusammen beim Campen. Sarah schreibt, dass sie sich inzwischen wieder richtig gut verstehen. Beide hätten einfach mehr Freiraum gebraucht. Nach den ersten Monaten der Umgewöhnung empfänden sie die neue Situation als befreiend. Warum sie es gerade jetzt öffentlich macht? Naja, ihre Tour ist vorbei. Sie ist wieder bei ihren Kindern und vor allem möchte sie Gerüchten zuvorkommen. Gemeinsame Fotos sollen künftig aber nicht automatisch als Liebes-Comeback ausgelegt werden. Genauso wie Bilder mit anderen Menschen, da will sie sich nicht ständig erklären müssen. Aber neue feste Partner hätten sie aktuell nicht. Weitere Details möchte sie auf Instagram nicht teilen. Eine kleine Hintertür lässt die Sängerin aber offen. Vielleicht erzählt sie auf der nächsten Platte mehr darüber.
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4: Schönen Samstag mit Donau 3FM. Gleich nach den Nachrichten Purple Disco Machine. Und der aktuelle Hit von Nico Santos. Why don't you stay?
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4: Es ist kurz vor 10.
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9: Es ist 10 Uhr.
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11: Am Blaubeurer Ring geht morgen nichts. Und der SSV Ulm hofft auf ersten Saisonsieg. Ich bin Franzi Scherer. Guten Morgen. Autofahrer in Ulm, aufgepasst. Morgen wird der Blaubeurer Ring ab 6 Uhr für fast 24 Stunden komplett gesperrt. Rund um die Großbaustelle wird die Verkehrsführung erneut umgebaut. Ab Montag müsst ihr euch deshalb auf geänderte Fahrwege einstellen. Und das war noch nicht alles. Ende Oktober und Anfang Dezember stehen weitere Vollsperrungen an. Alle Infos zu den Baustellen in Ulm gibt's auf donau3fm.de. Hohe Spritpreise lassen jetzt auch die Preise für gebrauchte Elektroautos steigen. Zwischen Mai und August haben dreijährige E-Autos laut dem Marktbeobachter DAT an Wert gewonnen. Gebrauchte Benziner und Diesel sind dagegen weniger wert geworden.
12: Dass gebrauchte E-Autos teurer werden, ist ungewöhnlich. Normalerweise ist es im Jahresverlauf eher umgekehrt, sagen die Experten. Aber die hohen Spritpreise haben dafür gesorgt, dass E-Autos begehrter geworden sind. Und zwar sowohl neue als auch gebrauchte. Inzwischen verkaufen Autohändler sogenannte Stromer auch schneller als Benziner und Diesel. Insgesamt spielen E-Autos auf dem Gebrauchtwagenmarkt aber weiter nur eine untergeordnete Rolle. Thomas Thonfeld, Nachrichtenredaktion.
11: Fiese Betrugsmasche geht nach hinten los. In Memmingerberg im Unterallgäu haben falsche Polizisten versucht, eine 70-Jährige um mehrere 10.000 Euro zu bringen. Angeblich hatte ihre Tochter einen tödlichen Unfall verursacht. Aber die Seniorin durchschaute den Schwindel und schaltete die echte Polizei ein. Die schnappte bei der fingierten Geldübergabe eine 24-Jährige und kurz darauf auch ihren mutmaßlichen Komplizen. Beide sitzen jetzt in U-Haft. Noch immer wartet der SSV Ulm auf den ersten Sieg der Regionalliga. Heute geht es für die Spatzen gegen Trier. SSV-Trainer Daniel Jungwirth.
13: Wir wissen auch, dass an diesem Wochenende wirklich eine gefährliche Mannschaft kommt. Die haben zwar jetzt vielleicht auch nicht so viele Tore geschossen, aber wenn ich allein ihr letztes Spiel nehme gegen Offenbach, war das schon so, dass Trier dann ein richtig gutes Spiel abgeliefert hat mit einer Menge Torchancen. Ich glaube, da waren 3 Aluminiumtreffer dabei. Deswegen hatten sie in diesem Spiel zum Beispiel weniger Glück. Dagegen Offenbach sind halt gerade jetzt irgendwo auch im positiven Lauf und haben aus den wenigeren Chancen eben mehr Tore gemacht.
11: Anpfiff ist heute um 14 Uhr im Donaustadion. Mehr Nachrichten in einer halben Stunde und jederzeit auf donau3fm.de.
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14: Das letzte Septemberwochenende wird nochmal spätsommerlich. Heute viel Sonne am Nachmittag, Temperaturen so um die 24, vielleicht 25 Grad. Morgen dann ähnliches Wetter wie heute und zum Wochenstart bleibt es dann spätsommerlich warm. Sogar noch ein bisschen wärmer bei bis zu 26, 27 Grad.
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14: 3:10, Vorsicht auf der B30 Ravensburg Richtung Biberach. Zwischen Hochdorf und Biberach Süd, Jordan.

0: Ei, da liegen Gegenstände auf dem rechten Fahrstreifen. Ansonsten rollt der Verkehr euch allen eine gute und sichere Fahrt.
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0: Super Blitzer in der Ortsausfahrt Ringingen und zwar aus Richtung Bach, kurz nach der Bushaltestelle. Da ist Tempo 30. Habt ihr auch noch was für uns, Staus oder Blitzer? Gerne melden, entweder per WhatsApp an die 01520 242 4x3 oder kostenfrei anrufen bei uns im Studio 08000 490 400.

Bürgermeister in Ehingen. Im Oktober, da habt ihr die Wahl. Einer der Kandidaten ist Martin Krämer, aktuell Bürgermeister in Obermarchtal. Was hat er mit Ehingen vor und warum will er Oberbürgermeister werden? Das gibt's gleich nach Musik von Purple Disco Machine und jetzt Nico Santos.

0: Gleich 10 Minuten nach 10 haben wir es. Wer wird denn neuer Oberbürgermeister in Ehingen? Am 11. Oktober, da habt ihr die Wahl. 6 Kandidaten wollen ins Rathaus. Aber wer sind die Menschen dahinter? Damit ihr euch so selbst ein kleines Bild machen könnt, lassen wir sie bei Donau 3FM zu Wort kommen. Den Anfang macht Martin Krämer. Er ist aktuell Bürgermeister in Obermaichtal. Herr Krämer, was ist die größte Stärke von Ehingen an der Donau?
1: Die Stärke Ehingens liegt in seiner Vielfalt, in den Teilorten, in der Kernstadt, in den Stadtteilen. 17 Teilorte gibt es an der Zahl und das ist einfach das Herz Ehingens. Jeder Ort hat seine eigene Identität, seine eigene Stärke. Ja, das Ziel ist es einfach, alle mitzunehmen. Ich möchte mit den Leuten ins Gespräch kommen, möchte wissen, was läuft gut, was ist, kann verbessert werden. Und ich habe jetzt seit 11 Wochen alle Themen gesammelt und viele Themen in mein Wahlprogramm mit aufgenommen.
0: Und welche Probleme gibt's? Was würden Sie als erstes angehen?
1: Also es gibt viele Themen, die forciert werden müssen. Zum Beispiel bezahlbares Wohnen und Stadtentwicklung. Da möchte ich gerne einen Arbeitskreis Wohnen ins Leben rufen, möchte eine städtische Wohnungsbaugesellschaft gründen seitens der Stadt, um dort langfristig für mehr Tempo zu sorgen. Dann können wir weitermachen. Die Bildungseinrichtungen müssen gut aufgestellt sein. Bezahlbare frühkindliche Bildung. Wir könnten Tagesmütter einstellen und Räumlichkeiten zur Verfügung stellen. Und damit dann auch die Eltern entlasten. Das wären zum Beispiel 2 Themen von vielen.
0: Und was liegt Ihnen besonders am Herzen?
1: Auf dem Stand, auf dem Wochenmarkt und meiner Zuhörtour war immer wieder das Thema Barrierefreiheit, gerade in der Innenstadt mit dem Kopfsteinpflaster. Das stellt Seniorinnen und Senioren, ja, oder Menschen mit Behinderungen vor großen Herausforderungen. Diese Woche war zum Beispiel die lokale Agenda unterwegs und hat eingeladen, dort einen Rundgang mitzumachen. Das habe ich gemacht, um mir da selber ein Bild davon zu machen. Und das stimmt tatsächlich. Und hier muss gehandelt werden und vor allem konsequent umgesetzt werden.
0: Und ihr habt euch jetzt so ein kleines Bild machen können von Martin Krämer, einer von 6 Kandidaten bei der OB-Wahl in Ehingen. Auch die anderen Kandidaten haben natürlich die Möglichkeit, sich bei uns vorzustellen, damit ihr am 11. Oktober auch wisst, wem ihr eure Stimme geben wollt. Alle Infos zu allen Bewerbern findet ihr natürlich auf donau3fm.de.

0: am Samstagvormittag. Kleines Update aus dem Verkehr. Vorsicht auf der 7 Richtung Ulm zwischen Bad Grönbach und Wohringen. Da hat es einen Unfall gegeben. Hier sind auch Personen auf der Fahrbahn. Und hier liegen Gegenstände auf der Fahrbahn rum. Also weiterhin eine gute Fahrt. Und gleich haben wir Harry Styles mit American Girls. Jetzt haben wir es 17 Minuten nach 10.
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2: Und das gibt's gleich bei Donau 3 FM, Dave Punk mit Get Lucky.
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2: Und Kygo zusammen mit Khalid und Griffin.
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7: Es ist 10:30.
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9: Reizgasattacke auf Herbstfest und Datenpanne bei ChatGPT. Ich bin Franzi Scherer, guten Tag. Reizgasattacke auf einem Herbstfest in Ehingen im Landkreis Konstanz. Unbekannte haben heute Nacht gegen 2 Uhr Reizgas in einem Festzelt versprüht. Rund 100 Gäste waren noch vor Ort. 20 Menschen wurden verletzt und vom Rettungsdienst behandelt. Die Polizei ermittelt jetzt wegen gefährlicher Körperverletzung und sucht Zeugen. Am Blaubeurer Ring in Ulm ist morgen wieder Geduld gefragt. Wegen der Großbaustelle wird der Ring ab 6 Uhr komplett dicht gemacht. Die Verkehrsführung wird umgestellt. Ab Montag gelten da neue Fahrwege. Wer dort unterwegs ist, sollte mehr Zeit einplanen. Auch in den kommenden Monaten stehen weitere Sperrungen an. Alle Infos zu den Baustellen in Ulm gibt's auf donau3fm.de. Datenpanne bei ChatGPT. Die künstliche Intelligenz von OpenAI hat Bilder, die Nutzer hochgeladen hatten, offenbar auf Online-Plattformen veröffentlicht. Laut OpenAI ist ein Großteil inzwischen wieder gelöscht. Auch die restlichen Bilder sollen verschwinden. Donau3fm-Reporterin Tina Eck, wie ist es dazu gekommen?
10: Die in Umlauf gebrachten Bilder kamen von ChatGPT-Nutzern, die die Verwendung ihrer Daten zur Verbesserung der KI-Modelle erlaubt hatten. Informationen oder Links zu konkreten Accounts sind nicht dabei, aber 53 Mal hatte ChatGPT Bilder auf externen Plattformen platziert. Weitere Enthüllungen über Hacker-Aktivitäten der KI könnten folgen. OpenAI hat Dutzende Regierungen, Universitäten und Behörden informiert, dass die KI auf ihren Webseiten Unfug trieb.
9: Heimspiel für die Ulmer Spatzen. Heute um 14 Uhr empfängt der SSV Ulm Eintracht Trier im Donaustadion. Am 9. Spieltag der Regionalliga will die Mannschaft von Trainer Daniel Jungwirth vor heimischer Kulisse punkten.
11: Wir können nur immer die Dinge aufzeigen, die wirklich nicht gut gemacht werden. Warum wir das ein oder andere Spiel auch abgeben, es hat ja Gründe. Also es hat ja Gründe, dass wir 4 Führungen auch verspielt haben. Ich sage nochmal, es ist auch ganz viel der Kopf. Trotzdem verbessern wir uns auch Stück für Stück. Deswegen sage ich auch immer wieder, wir müssen schon auch so analysieren, dass auch ein paar gute Sachen dabei sind. Muss noch besser werden, aber wir bestärken sie natürlich darin, genau da weiterzumachen.
9: Anpfiff ist heute um 14 Uhr im Donaustadion. Mehr Nachrichten in einer halben Stunde und jederzeit auf donau3fm.de.
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12: Der Spätsommer, der bleibt uns so ein bisschen erhalten, auch am letzten Septemberwochenende. Heute viel Sonne und am Nachmittag Temperaturen um die 24 Grad. Morgen ähnliches Wetter, es wird sogar noch ein bisschen wärmer, 25, 26 Grad. Und so geht's dann auch in die neue Woche hinein.
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12: Um 3 Minuten nach 11:30. A7 Richtung Ulm zwischen der Anschlussstelle Illertissen und den 3 Kittistädten. Da gibt's 8 Kilometer stockenden Verkehr. Rechnet hier mit einer Viertelstunde Zeitverlust. Ansonsten rollt der Verkehr durch Schwaben. Euch allen eine gute und sichere Fahrt.
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12: Aktuelle Blitzer reingekommen, und zwar auf der B465 auf Höhe Schemmerhofen Richtung Warnthausen. Und dann haben wir noch einen super Blitzer, Ortsausfahrt Ringingen, und zwar aus Richtung Bach, kurz nach der Bushaltestelle in der 30er-Zone. Habt ihr auch noch Blitzer oder Verkehrsmeldungen für uns? Gerne eine WhatsApp schicken an die 015202424x3 oder kostenfrei im Studio anrufen 08000 490 400. Alles auch zum Nachlesen auf donau3fm.de und über eure Donau3fm-App.
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12: Ich wünsche euch einen

0: schönen Samstagvormittag. Wohnungen, Stellplätze und eine neue Sparkassenfiliale in Ulm-Söflingen ist die jahrelange Baustelle in der Söflinger Straße jetzt Geschichte.
1: Ein besonderer Moment nach jetzt 7 Jahren an einem anderen Standort. Ich habe alles mitgemacht, auch in der alten Filiale Ausweichquartier. Fühlt sich an, nach Hause zu kommen.
0: Sagt Thomas Schlipp, Leiter der neuen Filiale, was Ulms Oberbürgermeister Martin Ansbacher zum neuen Gebäude sagt und was das Gebäude sonst noch so alles zu bieten hat, gibt's gleich in ein paar Minuten.

0: neuer Hit aus dem Jahr 86. Bon Jovi, Living on a Prayer. Und gleich Dave Punk mit Get Lucky. Die Sparkasse Ulm ist in Söfling zurück, an ihrem alten Standort an der Ecke Söflinger Straße, Sonnenstraße, allerdings in einem komplett neuen Gebäude. Sparkassenchef Dr. Stefan Bill.
1: Zum einen sind wir seit fast 100 Jahren in Söflingen. Das heißt, Söflingen gehört zur Sparkasse, Sparkasse gehört zu Söflingen. Und wir haben hier neben unserer neuen Filiale 23 Wohnungen, schöne Wohnungen hier in zentraler Lage, wo wir zu unserem öffentlichen Auftrag natürlich auch gesellschaftlichen Beitrag leisten.
0: Neben der Bank sind auch neue Wohnungen entstanden. Oberbürgermeister Martin Ansbacher, welche Bedeutung hat das denn für Söfling?
2: Wenn die Sparkasse als öffentlich-rechtliches Kreditinstitut, also als Bank für alle, sozusagen für die Bürgerinnen und Bürger, hier dann auch sagt, okay, wir sehen zum einen den Bedarf, eine Filiale neu zu machen, den Wohnungsbedarf zu decken und gleichzeitig hier noch schöne Infrastruktur zu schaffen und für die Bürgerinnen und Bürger da zu sein, dann ist es eine Win-Win-Situation.
0: Und wie sieht es mit der Sicherheit aus? Thomas Schlipf, Leiter des Beratungscenters Söfling, was ist im neuen Gebäude anders?
3: Wir haben den neuesten Standard hier eingebaut. Sicherer als hier gibt's nicht. Ja, modernster Standard, Biometrie mit dahinter, 24 Stunden am Tag, 7 Tage die Woche, jederzeit, auch außerhalb von unseren Öffnungszeiten, kann sich der Kunde selbstständig tatsächlich, wann immer er will, an seine Wertgegenstände ran.
0: Auch in Dornstadt plant die Sparkasse einen Neubau nach einem ähnlichen Konzept mit Wohnungen, Tiefgarage und moderner Sicherheitstechnik.

0: Schönen Samstag mit Donau 3 FM. Gleich noch Musik von No Doubt, Don't Speak aus den 90ern und Leonie und Callum Scott gleich. Aktuell mit Stay. Jetzt haben wir es 13 Minuten vor 11.
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4: Donau 3 FM gleich nach den Nachrichten, unter anderem Teddy Swims. Und Glocke macht zusammen mit Ella Henderson.
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4: Es ist kurz vor 11.
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7: Es ist 11 Uhr.
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9: Reizgasattacke auf Herbstfest und der SSV Ulm hofft auf ersten Saisonsieg. Ich bin Franzi Scherer, guten Tag. Reizgasattacke auf einem Herbstfest in Ehingen im Landkreis Konstanz. Unbekannte haben heute Nacht gegen 2 Uhr Reizgas in einem Festzelt versprüht. Rund 100 Gäste waren noch vor Ort. 20 Menschen wurden verletzt und vom Rettungsdienst behandelt. Die Polizei ermittelt wegen gefährlicher Körperverletzung und sucht jetzt Zeugen. Die hohen Spritpreise treiben jetzt auch die Preise für gebrauchte E-Autos nach oben. Laut dem Marktbeobachter DAT sind dreijährige Stromer zwischen Mai und August um 1,4 Prozentpunkte wertstabiler geworden. Benziner und Diesel haben dagegen an Wert verloren. Grund dafür dürften vor allem die hohen Spritpreise sein. Trotzdem sind gebrauchte E-Autos weiterhin günstiger als vergleichbare Benziner. München oder Köln-Rhein-Ruhr? Wer geht für Deutschland ins Olympiarennen? Das entscheidet heute der Deutsche Olympische Sportbund in Baden-Baden. Beide Standorte wollen die Olympischen und Paralympischen Sommerspiele 2036, 2040 oder 2044 nach Deutschland holen. Donau-3FM-Reporter Thomas Thonfeld.
10: München gilt zwar als Favorit, aber es könnte dennoch knapp werden, hört man. Denn auch die Bewerbung der Region Köln-Rhein-Ruhr hat ein paar Trumpfkarten. Vor allem die spektakulären Sportstätten. Auf Schalke soll zum Beispiel geschwommen werden und im Dortmunder Stadion Fußball gespielt werden. Für München sprechen dagegen kurze Wege in der Stadt und der Imagevorteil. Denn international ist die Stadt bekannter als die Rhein-Ruhr-Region.
9: Der SSV Ulm steht weiterhin auf dem letzten Tabellenplatz der Liga. Heute soll es gegen Trier endlich für 3 Punkte reichen. SSV-Trainer Daniel Jung wird.
11: Indem wir ins Siegen kommen, das ist ja ganz klar. Also der Blick auf die Tabelle, der schmerzt extrem. Der schmerzt extrem uns, ich glaube den Fans, den Spielern. Also das schmerzt uns alle und da müssen wir natürlich schon schauen, wie gesagt, dass wir diese Dreier einfangen können. Es ist halt manchmal so, dass dieser erste Dreier, der muss fallen. Das heißt jetzt nicht, dass wir dann eine super krasse Serie spielen, aber ich glaube, das würde den Jungs schon richtig einen Push geben.
9: Anpfiff im Donaustadion ist heute um 14 Uhr. Mehr Nachrichten in einer halben Stunde und jederzeit auf donau3fm.de.
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12: Spätsommerlich bleibt es auch an diesem letzten Septemberwochenende. Heute viel Sonne am Nachmittag, 24 Grad in der Spitze, dann morgen ähnliches Wetter mit viel Sonne, 25 Grad. Und zur neuen Woche bleibt es spätsommerlich und sonnig und es wird sogar noch ein bisschen wärmer.
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12: 3 Minuten nach 11 haben wir es. A7 in Fahrtrichtung Ulm zwischen der Anschlussstelle Altenstadt an der Iller und 3 Kittistetten. 13 Kilometer stockender Verkehr. Da braucht ihr 20 Minuten länger. Vorsicht auf der A8 Richtung Stuttgart zwischen Zusmershausen und Burgau. Da sind Personen auf der Fahrbahn. Da ist der Standstreifen blockiert. Ein defektes Fahrzeug steht da rum. Und dann noch die A8 in Richtung München zwischen Eichelberg und der Ausfahrt Hohenstadt, 5 Kilometer stockender Verkehr. Da braucht ihr 10 Minuten länger. Euch allen eine gute und sichere Fahrt.
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12: Aktueller Blitzer, gerade reingekommen, da muss ich mal schauen. Und zwar in Dornstadt in der 30er-Zone auf Höhe der Karlsapotheke Schotterparkplatz. Und dann haben wir noch einen Superblitzer, Ortsausfahrt Ringingen. Und zwar aus Richtung Bach, kurz nach der Bushaltestelle in der 30er-Zone. Habt ihr auch noch was für uns, Staus oder Blitzer? Ganz, ganz einfach schnell melden, entweder per WhatsApp. Die Nummer findet ihr auf donau3fm.de oder ihr ruft kostenfrei im Studio an 08000.

0: 94 für 100.
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0: Servus, schönen Samstag. Autofahrer in Ulm, die brauchen morgen wieder starke Nerven. Der Blaubeurer Ring wird fast 24 Stunden komplett gesperrt und ab Montag wird es an der Großbaustelle nochmal anders. Wo ihr dann durchkommt und was sich ändert, das gibt's gleich im Donau 3 FM News Update in circa 10 Minuten.
3: Hey.

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0: Back Street Boys bei Donut 3FM. Gleich Katy Perry, Chain to the Rhythm und Tiffany Harris mit Vertigo.
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0: Gleich 14 Minuten nach 11 am Blaubeurer Ring. Da geht morgen wieder gar nichts. Franzi Scherer von den Donau 3FM Nachrichten. Was kommt denn da auf die Autofahrer zu?
2: Ja, ab morgen früh um 6 Uhr ist der komplette Ring dicht. Die Sperrung dauert voraussichtlich bis Montagmorgen um 5 Uhr. Umleitungen sind ausgeschildert und ab Montag gibt es dann eine neue Verkehrsführung.

0: Die bis zum 25. Oktober bleiben soll.
1: Was ändert sich konkret? Wo müssen wir besonders aufpassen?
0: Also bei IKEA gibt es auf der Blaubeurer Straße in beide Richtungen nur eine Spur. Außerdem ist die Zufahrt zur Banzenmacher Straße gesperrt. Und die Ampel an der Blaubeurer Straße wird vorübergehend abgeschaltet, damit der Verkehr besser fließt. Die nächsten Vollsperrungen sind übrigens schon für den 25. Oktober und den 6. Dezember geplant.
1: Danke, Franzi. Also morgen den Blaubeurer Ring am besten großräumig umfahren. Alle Infos zur neuen Verkehrsführung gibt's natürlich auf donau3fm.de.
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1: So, und jetzt quetsche ich mich schon mal in eine kleine Sporthose und versuche die nächsten 7 Tage auf Süßigkeiten zu verzichten, denn wir haben es mit einem Extremsportler zu tun, der in der nächsten Woche bei uns sein wird. Joey Kelly gibt uns die Ehre. Ich bin gespannt, ob er gerade trainiert wieder für irgendeinen Ironman oder einen Wüstenlauf. Ich will auf jeden Fall vorbereitet sein und ich freue mich, wenn ihr dann auch mit dabei seid.
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3: 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Es ist kurz vor 11:30.
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11: 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Anpfiff ist am Samstag um 14 Uhr gegen Eintracht Trier.
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1: Es ist 11:30.
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3: Reizgasattacke auf Herbstfest und der SSV Ulm hofft auf ersten Saisonsieg. Ich bin Franzi Scherer, guten Tag. Reizgasattacke auf einem Herbstfest in Ehingen im Landkreis Konstanz. Unbekannte haben heute Nacht gegen 2 Uhr Reizgas in einem Festzelt versprüht. Rund 100 Gäste waren noch vor Ort. 20 Menschen wurden verletzt und vom Rettungsdienst behandelt. Die Polizei ermittelt wegen gefährlicher Körperverletzung und sucht jetzt Zeugen. Die hohen Spritpreise treiben jetzt auch die Preise für gebrauchte E-Autos nach oben. Laut dem Marktbeobachter DAT sind dreijährige Stromer zwischen Mai und August um 1,4 Prozentpunkte wertstabiler geworden. Benziner und Diesel haben dagegen an Wert verloren. Grund dafür dürften vor allem die hohen Spritpreise sein. Trotzdem sind gebrauchte E-Autos weiterhin günstiger als vergleichbare Benziner. München oder Köln-Rhein-Ruhr? Wer geht für Deutschland ins Olympiarennen? Das entscheidet heute der Deutsche Olympische Sportbund in Baden-Baden. Beide Standorte wollen die Olympischen und Paralympischen Sommerspiele 2036, 2040 oder 2044 nach Deutschland holen. Donau 3FM-Reporter Thomas Thonfeld.
4: München gilt zwar als Favorit, aber es könnte dennoch knapp werden, hört man. Denn auch die Bewerbung der Region Köln-Rhein-Ruhr hat ein paar Trumpfkarten. Vor allem die spektakulären Sportstätten. Auf Schalke soll zum Beispiel geschwommen werden und im Dortmunder Stadion Fußball gespielt werden. Für München sprechen dagegen kurze Wege in der Stadt und der Imagevorteil. Denn international ist die Stadt bekannter als die Rhein-Ruhr-Region.
3: Der SSV Ulm steht weiterhin auf dem letzten Tabellenplatz der Liga. Heute soll es gegen Trier endlich für 3 Punkte reichen. SSV-Trainer Daniel Jungwirth.
5: Indem wir ins Siegen kommen, das ist ja ganz klar. Also der Blick auf die Tabelle, der schmerzt extrem. Der schmerzt extrem uns, ich glaube den Fans, den Spielern. Also das schmerzt uns alle und da müssen wir natürlich schon schauen, wie gesagt, dass wir diese Dreier einfahren können. Es ist halt manchmal so, dass diese erste Dreier, der muss fallen. Das heißt jetzt nicht, dass wir dann eine super krasse Serie spielen, aber ich glaube, das würde den Jungs schon richtig einen Push geben.
3: Anpfiff im Donaustadion ist heute um 14 Uhr. Mehr Nachrichten in einer halben Stunde und jederzeit auf donau3fm.de.
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6: Schönes Spätsommerwetter gibt's bei uns in Schwaben an diesem Wochenende und auch noch über das Wochenende hinaus. Heute Temperaturen am Nachmittag bis 24 Grad, morgen viel Sonne bei 25 Grad, am Montag bis 26 Grad.
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6: Gleich 3 Minuten nach 11:30. Vorsicht auf der 8 Richtung Stuttgart zwischen Zusmershausen und Burgau. Da steht ein defektes Fahrzeug. Der Standstreifen ist blockiert. Hier sind Personen auf der Fahrbahn. A7 in Fahrtrichtung Ulm zwischen Altenstadt an der Iller und den 3 Kittelstädten. 14 Kilometer stockender Verkehr. Da braucht ihr eine knappe halbe Stunde länger. Und A8 Stuttgart Richtung München, genau, zwischen Eichelberg und Hohenstadt, 5 Kilometer Stop and Go, da seid ihr aber in 10 Minuten durch. Wo immer ihr unterwegs seid, eine gute und sichere Fahrt.
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6: In der Ortsausfass Ringingen ein super Blitzer und wenn ihr aus Richtung Bach kommt, kurz nach der Bushaltestelle in der 30er-Zone. Habt ihr auch noch was für uns, Staus oder Blitzer, meldet ihr einfach schnell und kostenfrei über unsere Hotline 08490 400. Alles auch zum Nachlesen auf donau3fm.de und über die Donau 3FM App.
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6: Hallo zusammen, es ist wieder soweit. Die 10 Finalisten für unsere Donau 3 FM Schwaben Top 10 stehen fest. Diese Woche habt ihr ja die beliebtesten Austräger aus Schwaben nominiert. Nun geht es um den Titel.
8: Sie ist einfach die beste Austrägerin und einfach super sympathisch.
6: Ja, wer hier nominiert wurde und wie ihr für euren Favoriten abstimmen könnt, das erfahrt ihr gleich in ein paar Minuten.

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1: 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Gleich 16 Minuten vor 12. Diese Woche habt ihr ja eure Lieblingsausträge aus ganz Schwaben für die Donau 3 FM Schwaben Top 10 nominiert. Jetzt ist die Nominierungsphase ja zu Ende und die 10 Finalisten stehen fest. Aber am Ende kann natürlich sich nur einer den Titel Schwabens beliebtesten Austräger sichern. Und wer das sein wird, entscheidet natürlich ihr, warum ihr für unseren ersten Finalisten abstimmen sollt. Das erfahren wir jetzt.
2: Also ich bin Alicia Ströbele und ich habe die Elke Ratgeber nominiert. Also die Elke hat es verdient, weil sie einfach super sympathisch ist und einem immer ein Lächeln ins Gesicht zaubert.
1: Wir haben aber noch 9 andere Finalisten.
3: Mein Name ist Miller Jonas und ich habe Benjamin Pöschl nominiert. Ist immer freundlich, auch wenn ihr mal vergesst, Mülltonne reinzustellen, stellt er mir die auch rein. Also er ist immer ganz nett. Also so einen netten Tauschbote habe ich jetzt noch nicht gehabt.
1: Also 2 unserer Finalisten habt ihr ja nun schon kennengelernt. Alle 10 Finalisten findet ihr auf donau3fm.de. Dort könnt ihr für euren Favoriten für den Titel Schwabens beliebtester Austräger abstimmen. Also klickt euch rein auf donau3fm.de.

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3: Und gleich nach den Nachrichten unter anderem Marshmallow zusammen mit Pink und Sting. Und auch dabei Phil Collins.
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3: Es ist kurz vor 12.
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2: Es ist 12 Uhr.
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4: Ich bin Tanja Wagner. Schickt Deutschland München oder Köln-Rhein-Ruhr ins Rennen um die Olympischen und Paralympischen Spiele 2036, 2040 oder 2044? Heute kommt der Deutsche Olympische Sportbund zu einer Mitgliederversammlung in Baden-Baden zusammen und entscheidet, mit welchem Standort sich Deutschland bewerben wird.
5: München liegt knapp vorne, aber beide Standorte haben von der Kommission des Deutschen Olympischen Sportbunds die Beurteilung sehr gut bekommen. Als das große Plus an der bayerischen Landeshauptstadt sieht der Olympische Sportbund die kurzen Wege. Aber Köln-Rhein-Ruhr hat eine große Trumpfkarte und das ist die Anzahl der potenziellen Tickets und möglichen Tageszuschauer. Da hat der Ballungsraum in Nordrhein-Westfalen ganz klar die Nase vorn. Finn Wiens, Nachrichtenredaktion.
4: Der Deutsche Gewerkschaftsbund hat heute in 15 deutschen Großstädten zu Kundgebungen aufgerufen. Grund die Reformpläne der Bundesregierung zu den Themen Rente, Gesundheit und Arbeit und die Sorge vor Sozialabbau. Die Arbeitgeber kritisieren den Aufruf.
6: Rituelle Reformverweigerung, so der Vorwurf vom Hauptgeschäftsführer der Arbeitgeberverbände an die Gewerkschaften. Sie würden zu fast jeder Veränderung Nein sagen. Die sehen das naturgemäß anders und warnen vor drohenden Verschlechterungen bei Arbeitnehmerrechten und sozialer Sicherheit, zum Beispiel bei der Rente. Hart verdient, deine Arbeit, deine Gesundheit, deine Rente. So das Motto, unter dem die Kundgebungen zum Beispiel in Berlin, Frankfurt, Hannover, Leipzig, Nürnberg und Essen heute stehen. Thomas Thonfeld, Berlin.
4: Die hohen Spritpreise machen gebrauchte E-Autos für Käufer attraktiver, aber auch teurer. Von Mai bis August sind die Restwerte für dreijährige Stromer um 1,4 Prozentpunkte gestiegen, wie aus Daten des Marktbeobachters DAT hervorgeht. Die Restwerte für Benziner sanken dagegen um 0,4 Prozentpunkte, die für Diesel sogar um 1,1 Prozentpunkt. In einer der bislang aktivsten Hurrikansaisons im Pazifik sind derzeit gleich drei Wirbelstürme, teilweise der Kategorie 5, unterwegs. Während Mexiko und Hawaii die Entwicklung der Hurrikane Polo bzw. Nolo mit Sorge beobachten, zieht Odali weit von der Küste entfernt über das Meer, ohne eine Bedrohung für das Festland darzustellen. Im Atlantik ist es dagegen ungewöhnlich ruhig.
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7: Und da gibt's nichts zu meckern. Der Spätsommer, der dreht nochmal eine extra Runde an diesem Wochenende und auch darüber hinaus. Heute viel Sonne am Nachmittag, 24 Grad in der Spitze. Morgen dann ähnliches Wetter bis 25 Grad, am Montag bis 26 Grad.
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7: 3:12 haben wir es. A7 Richtung Ulm zwischen Altenstadt an der Iller und den drei Kittichstädten. 13 Kilometer Stau. Da braucht ihr eine knappe halbe Stunde länger. Und A8 in Fahrt Richtung München zwischen Eichelberg und der Ausfahrt Hohenstadt. 4 Kilometer Stau. Da seid ihr in 10 bis 12 Minuten durch. Das war's. Wo immer ihr unterwegs seid, eine gute und sichere Fahrt.
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7: Aktueller Blitzer in Dornstadt in der 30er-Zone auf Höhe der Karls-Apotheke Schotterparkplatz. Und dann haben wir noch einen Superblitzer aus Ausfahrt Ringingen und zwar aus Richtung Bach, kurz nach der Bushaltestelle in der 30er-Zone. Habt ihr auch noch was für uns? Staus oder Blitzer? Gerne melden, entweder per WhatsApp an die 01520 242 4x3 oder ihr ruft kostenfrei im Studio an unsere Hotline 08000 490 400.

Ich wünsche euch einen schönen Samstagmittag. Ihr seid Metal-Fans? Ja, dann aufgepasst. Drei echte Heavy-Metal-Legenden kommen nächstes Jahr nach Ehingen. Doro, Dirk Schneider und Grave Digger. Der Vorverkauf, der ist gestern gestartet. Was euch bei diesem Megakonzert erwartet und welche Stars 2027 sonst noch bei uns in Schwaben auf der Bühne stehen, das hört ihr gleich. Nach Musik von Phil Collins, Marshmallow, Pink und Sting gleich zusammen mit Dreamin'. Und los geht's mit dem neuen Hit von Cat's Eye, Animal.

0: 1985, ein Riesenhit von Phil Collins, Don't Lose My Number. Donut FM am Samstag Mittag, gleich Shakira mit Die Die.
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Leute, was wird das bitte für ein Konzertsommer bei uns in Schwaben? Nico Santos, Johannes Oerding, Halloween. Und jetzt haben wir noch

0: Doro, Dirk Schneider und Grave Digger, drei Legenden des deutschen Heavy Metal, alle an einem Abend am Freitag, dem 4. Juni 2027 bei den German Metal Legends auf dem Ehinger Marktplatz. Doro bringt ihre großen Hymnen wie All We Are mit. Udo Dirk Schneider steht mit den legendären Accept-Klassikern auf der Bühne und mit Grave Digger ist eine Band dabei, die schon seit 1980 Heavy Metal macht. Und wer in diesem Sommer bei Nena oder den Fashbanklern in Ehingen dabei war, weiß, was auf dem Marktplatz für eine Stimmung aufkommen kann.
1: Mega!
2: Danke, Donat Reyes.
1: Danke!
2: Ja, danke, Donat Reyes.
1: Danke, es war mega geil.
3: Neben mir jetzt die
4: Elena. Hi!
3: Hi, Elena. Wie war es heute für dich?
4: Ein wundervolles Konzert wie immer. Mega, mega, mega. Nena live, immer wieder sehenswert.
0: Tja, und der nächste Sommer hat noch einiges mehr zu bieten. Direkt am Tag nach den German Metal Legends kommt Nico Santos nach Ehingen. Und im August geht's mit Halloween im Wiley Sportpark in Neu-Ulm weiter. Aber jetzt dreht sich erstmal alles um Doro, Dirk Schneider und Grave Digger. Denn seit gestern läuft der Vorverkauf für die German Metal Legends am 4. Juni 2027 in Ehingen. Alle Infos und die Tickets gibt's natürlich auf donut3fm.de.

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3: Donau 3 FM gleich mit Taylor Swift. Und Blank Space. Und auch dabei Ray Dalton mit Blood Running. Dies und mehr in der nächsten halben Stunde.
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3: Kurz vor halb eins.
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0: startet dann spätsommerlich und es wird sogar noch etwas wärmer.
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0: Gleich eine Minute nach 12:30. Vorsicht auf der A7 Richtung Ulm zwischen Altenstadt an der Iller und Illertissen. Da hat es einen Unfall gegeben. Hier sind Personen auf der Fahrbahn. Und auch Gegenstände liegen auf der Fahrbahn. Dadurch auch auf der A7 Richtung Ulm zwischen Altenstadt an der Iller und Dreikittistetten aktuell 11 Kilometer Stau. Da braucht ihr knapp 40 Minuten länger. Das war's. Euch eine gute und sichere Fahrt.
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0: Super Blitzer in eurer Ortsausfahrt Ringingen und zwar aus Richtung Bach, kurz nach der Bushaltestelle in der 30er-Zone. Habt ihr auch was für uns? Staus oder Blitzer? Gerne melden über die kostenfreie Hotline 08000 490 400. Alles auch zum Nachlesen auf donau3fm.de und über die Donau 3 FM App.
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0: Ich wünsche euch einen schönen Samstagnachmittag. Große Stars, starke Filme und jede Menge Kino-Highlights. Ende Oktober werden die Biberacher Filmfestspiele wieder zum Treffpunkt der deutschen Filmszene. Mit dabei die Tatort-Stars Adele Neuhauser und Maria Furtwängler. Alles rund ums Biberacher Filmfest gibt's gleich in ein paar Minuten.

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1: Taylor Swift mit Blank Space. Hollywood Feeling in Biberach vom 28. Oktober bis zum 1. November 2026 werden bei den 48. Biberacher Filmfestspielen über 130 Filmschaffende erwartet. Rund 60 Filme stehen auf dem Programm. Der künstlerische Leiter Douglas Wolfsberger hat für seine dritte und letzte Ausgabe nochmal ordentlich aufgefahren.
2: Da gibt es einen Höhepunkt nach dem nächsten. Jeder Film ist ein Höhepunkt. Ja, und wir haben einfach, oder ich habe ein tolles Programm für die Biberacher Filmfestspiele zusammengestellt und ja, der Eröffnungsfilm ist schon der erste Höhepunkt und wir haben einfach ein sehr ansprechendes Programm, das hoffentlich beim Publikum sehr ankommen wird.
1: Und einer der größten Stars des Festivals wird in diesem Jahr sogar ausgezeichnet, die österreichische Schauspielerin Adele Neuhauser, bekannt aus dem Wiener Tatort, bekommt den Ehrenbiber.
2: Das ist einfach eine sehr charismatische und charmante Schauspielerin und war ja vor 2 Jahren mit Ungeschminkt hier in Biberach und hat auch so die Herzen des Publikums erobert und ich dachte, das wäre mal schön, deren Ehrenbiber zu geben.
1: Und auch die Tatort-Kollegin Maria Furtwängler wird erwartet, aber die Filmfestspiele sind weit mehr als ein Treffen großer Stars. Was sie seit Jahrzehnten so besonders macht, erklärt die erste Vorsitzende des Filmfestvereins Caroline Bock.
3: Also, dass es ein Publikumsfestival ist, dass die Menschen zusammenkommen hier, dass es wirklich ein Highlight auch in der Biberacher Kultur ist, fest verankert, dass Menschen teilweise ihren Kalender darauf ausrichten und sagen, Mensch, ich gehe nicht in die Herbstferien, sondern ich gehe auf die Filmfestspiele. Das ist eine sehr lange Tradition und einmal im Jahr ist, wie gesagt, Biberach ein starkes Filmhighlight. So. Wir sind hier kulturell sehr verwachsen, also es gibt ja viele tolle andere Angebote, aber die Filmfestspiele sind eine feste Größe und das soll auch weiterhin so bleiben.
1: Die 48. Biberacher Filmfestspiele laufen vom 28. Oktober bis zum 1. November 2026. Der Ticketverkauf startet am 24. Oktober. Alle Infos und das komplette Programm gibt's natürlich auf donau3fm.de.

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4: Einen schönen Samstag, es ist kurz vor eins.
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0: Es ist 13 Uhr.
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20: Ich bin Tanja Wagner. Schickt Deutschland München oder Köln-Rhein-Ruhr ins Rennen um die Olympischen und Paralympischen Spiele 2036, 2040 oder 2044? Heute kommt der Deutsche Olympische Sportbund zu einer Mitgliederversammlung in Baden-Baden zusammen und entscheidet, mit welchem Standort sich Deutschland bewerben wird.
21: München liegt knapp.

0: Ab vorne, aber beide Standorte haben von der Kommission des Deutschen Olympischen Sportbunds die Beurteilung sehr gut bekommen. Als das große Plus an der bayerischen Landeshauptstadt sieht der Olympische Sportbund die kurzen Wege. Aber Köln-Rhein-Ruhr hat eine große Trumpfkarte und das ist die Anzahl der potenziellen Tickets und möglichen Tageszuschauer. Da hat der Ballungsraum in Nordrhein-Westfalen ganz klar die Nase vorn. Finn Wiens, Nachrichtenredaktion.
1: Der Deutsche Gewerkschaftsbund hat heute in 15 deutschen Großstädten zu Kundgebungen aufgerufen. Grund die Reformpläne der Bundesregierung zu den Themen Rente, Gesundheit und Arbeit und die Sorge vor Sozialabbau. Die Arbeitgeber kritisieren den Aufruf.
2: Rituelle Reformverweigerung, so der Vorwurf vom Hauptgeschäftsführer der Arbeitgeberverbände an die Gewerkschaften. Sie würden zu fast jeder Veränderung Nein sagen. Die sehen das naturgemäß anders und warnen vor drohenden Verschlechterungen bei Arbeitnehmerrechten und sozialer Sicherheit, zum Beispiel bei der Rente. Hart verdient, deine Arbeit, deine Gesundheit, deine Rente. So das Motto, unter dem die Kundgebungen zum Beispiel in Berlin, Frankfurt, Hannover, Leipzig, Nürnberg und Essen heute stehen. Thomas Thonfeld, Berlin.
1: Die hohen Spritpreise machen gebrauchte E-Autos für Käufer attraktiver, aber auch teurer. Von Mai bis August sind die Restwerte für dreijährige Stromer um 1,4 Prozentpunkte gestiegen, wie aus Daten des Marktbeobachters DAT hervorgeht. Die Restwerte für Benziner sanken dagegen um 0,4 Prozentpunkte, die für Diesel sogar um 1,1 Prozentpunkt. In einer der bislang aktivsten Hurrikansaisons im Pazifik sind derzeit gleich drei Wirbelstürme, teilweise der Kategorie 5, unterwegs. Während Mexiko und Hawaii die Entwicklung der Hurrikane Polo bzw. Nolo mit Sorge beobachten, zieht Odalie weit von der Küste entfernt über das Meer, ohne eine Bedrohung für das Festland darzustellen. Im Atlantik ist es dagegen ungewöhnlich ruhig.
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4: Heute gibt's richtig schönes Spätsommerwetter bei uns in Schwaben. Wenn der letzte Nebel sich aufgelöst hat und das ist um die Zeit der Fall, dann haben wir nur noch harmlose Wolkenfelder und das bei maximal 22 Grad. In der Nacht kühlt's dann wieder ordentlich ab. Morgen früh starten wir dann frisch ins Wochenende. Später wird's dann wieder richtig schön warm mit Sonnenschein bei bis zu 27 Grad.
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4: A7 Richtung Ulm zwischen Altenstadt an der Iller und Illertissen. Behinderung nach einem Unfall. Hier sind Gegenstände und Personen auf der Fahrbahn. Dann A8 München-Stuttgart zwischen Märklingen und Hohenstadt haben wir Behinderung nach einem Unfall. Auch hier bitte sind Personen auf der Fahrbahn. Bitte bildet eine Gasse für Rettungs- und Einsatzfahrzeuge und lasst diese auch offen. Und wir haben nochmal Gegenstände und zwar auf der B19 Heidenheimer Straße ging an der Brenz Richtung Ahlen das Ganze zwischen Königsbronn und Ahlen Oberkochen Süd. Das war's von unterwegs. Gute Fahrt.
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4: In der Ortsausfahrt von Ringingen blitzt es auf der Richtung nach Bach, kurz nach der Bushaltestelle in der 30er-Zone. 08.490.400, auch Hotline für Stau- und Blitzmeldungen. Alles gerne zum Nachlesen auf donau3fm.de.
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4: Bier, Bratwurst, Fußball. Eigentlich eine ziemlich einfache Rechnung, bis man sieht, was der Stadionkiosk inzwischen dafür verlangt.
6: Marcel, bald geht's für uns ja wieder ins Stadion. Wie viel Geld soll ich einpacken?
7: Warte mal, ich schau mal kurz auf die Bundesliga-Bierpreistabelle. Ja, das könnte teuer werden.
4: Wo der halbe Liter inzwischen 6 Euro kostet und warum Marcel Teubrich und Fabi Schober Auswärtsfahrten künftig nach der Bierpreistabelle planen, das hört ihr gleich in die 2 von der Ersatz.

0: Bier in der Hand, Bratwurst im Wecken. Für viele gehört das zum Stadionbesuch genauso dazu wie der Schiri, der natürlich grundsätzlich gegen die eigene Mannschaft pfeift. Nur, was kostet dieser Spaß mittlerweile eigentlich? Unsere Fußball-Nerds Marcel Teubrich und Fabi Schober haben sich durch die neuen Stadionpreise der Bundesliga gearbeitet.
1: Marcel, folgende Situation. Halbzeit in Stuttgart. Ich sag, komm, ich hol uns noch 2 Bier und 2 Rote. 20er reicht, oder?
2: Für uns beide niemals.
1: Wie jetzt? Hör auf.
2: Ja, wirklich. Also beim VfB kostet der halbe Liter Bier, ja, ich glaube so 5,70 Euro. Die Bratwurst 5 Euro, also 2 von jedem, da sind wir bei 21,40 Euro. Dein Zwanni scheidet also schon am ersten Kioskbesuch.
3: Was war denn das?
1: Und da haben wir ja erst ein Bier.
2: Eben, und wenn wir uns später noch ein zweites gönnen, sind wir schon bei 32,80 Euro. Da wird aus, komm, wir holen uns noch eins, langsam eine finanzielle Grundsatzentscheidung.
3: Das muss ich den Trainer fragen, nicht mehr.
1: Ja, ich sehe uns dann schon in der 70. Minute. Hast du wirklich Durst oder ist das nur Langeweile?
2: Und genau deshalb gibt es übrigens die Bierpreistabelle der Bundesliga.
1: Geil.
2: Und da siehst du, Stuttgart ist noch nicht mal Spitzenreiter.
1: Aber bitte sag jetzt nicht 7 Euro.
2: Nee, ganz so schlimm ist es nicht. Das teuerste Bier gibt es bei Union Berlin. 6 Euro für eine halbe.
4: Gleich eins aufs Maul.
1: Also für 6 Euro trage ich den Becher aber persönlich bis nach Hause.
2: Ja, dann lieber Elversberg. 5 Euro fürs Bier, 4 dann für die Wurst. Zusammen 9. Und die günstigste Bratwurst gibt es übrigens in Paderborn für 3,70 Euro.
3: Alles Pillepalle.
1: Auswärtsfahrten werden von uns künftig also nicht mehr nach Gegner geplant,
2: sondern nach Kioskpreisen. Wo spielen wir am Samstag? Keine Ahnung, aber die Wurst kostet unter 4 Euro.
1: Na, endlich eine schwäbische Bundesliga-Tabelle, die wirklich zeigt, welche Auswärtsfahrten sich lohnen.
0: Also vor der nächsten Auswärtsfahrt vielleicht nicht nur Aufstellung und Wetter checken, sondern auch mal die Bierpreistabelle. Sonst tut am Ende nicht die Niederlage am meisten weh, sondern der Kassenbon vom Stadionkiosk.

0: Und schon wieder penne ich ein mit dem Handy in der Hand.
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19: Spätsommerwetter wie aus dem Bilderbuch und das bei angenehmen 22 Grad. Ein leichtes Lüftchen geht und wir können draußen sitzen bis in den Abend rein. Dann allerdings das dicke, fette Jäckchen, weil es geht heute Nacht runter in den höheren Lagen. Da kratzen wir sogar.

0: Gefahrenmeldung auf der A8 Richtung Stuttgart zwischen Märklingen und Hohenstadt. Behinderung nach dem Unfall. Das Ganze passiert auf dem linken Fahrstreifen. Immer noch sind Personen hier auf der Fahrbahn. Bitte bildet eine Gasse für Rettungs- und Einsatzfahrzeuge und lasst diese auch offen. A7 Richtung Ulm zwischen Altenstadt an der Iller und Dreieck Hettistetten stockt es auf 9 Kilometer. Und A8 Richtung Stuttgart zwischen Ulm-West und Ausfahrt Hohenstadt derzeit 4 Kilometer Stau, 30 Minuten obendrauf. Gute und sichere Fahrt für euch.
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0: In der Ortsausfahrt von Ringingen in Richtung Bach, kurz nach der Bushaltestelle, wird geblitzt und ein Blitzer in Munderking an der Sparkasse. Hier ist Schrittgeschwindigkeit. Dann habe ich noch ein paar WhatsApp. Vielen Dank dafür. In Heiligkreuztal in der Ortsdurchfahrt Richtung Binswangen wird in der 50er-Zone geblitzt. Vielen Dank per WhatsApp fürs Melden. Für euch gute Fahrt. 08.490.400. Das ist eure Hotline für Stau- und Blitzmeldungen. Alles gerne zum Nachlesen auf donau3fm.de.
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0: Habt ihr eure Packung Milch immer griffbereit in der Kühlschranktür stehen? Schließlich passt die Packung ja perfekt da rein. Aber ist dieser praktische Platz wirklich der beste? Oder sorgen wir damit dafür, dass die Milch schneller schlecht wird? Die verblüffende Antwort gibt's gleich von unserem Schlaumeier.

0: The Queen of Pop am Samstagnachmittag, Whitney Houston und I Wanna Dance with Somebody.
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0: 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Ich habe eigentlich jahrelang gedacht, Milchfach in der Tür, Milch rein, fertig, das ist der beste Platz. Jetzt soll das genau falsch sein. Wo gehört denn die Milch überhaupt hin in den Kühlschrank? Das verrät uns jetzt unser Schlaumeier.
3: Gehört Milch wirklich nicht in die Kühlschranktür? Tatsächlich ist das mittlere Fach für sie der bessere Platz, denn im Kühlschrank ist es längst nicht überall gleich kalt. Warme Luft, die steigt nach oben, kalte sinkt nach unten. In klassischen Kühlschränken ist es deshalb unten über dem Gemüsefach besonders kalt. Die Tür ist dagegen einer der wärmsten Bereiche. Da können um die 10 Grad herrschen. Im mittleren Fach sind es meist 5 bis 7 Grad und damit deutlich kühler. Je wärmer die Milch steht, desto schneller können sich logischerweise Keime darin vermehren. Sie kann also früher verderben. Wer seine Milch schnell austrinkt, der kann sie ausnahmsweise trotzdem in die Tür stellen. Für Butter, Soßen und angebrochene Getränke ist da ohnehin der richtige Platz. Frischmilch gehört schon direkt nach dem Kauf in den Kühlschrank, am besten ohne lange Unterbrechung. Aber was ist mit Haarmilch? Ungeöffnet muss sie gar nicht in den Kühlschrank. Sobald die Packung offen ist, gehört aber auch sie ins mittlere Fach. Geöffnete Milch sollte innerhalb weniger Tage aufgebraucht werden. Kurz zusammengefasst, Milch bleibt im mittleren Kühlschrankfach länger frisch, weil es da kühler ist als in der Tür. Die Kühlschranktür, die ist besser für Butter, Soßen und angebrochene Getränke geeignet.
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2: Es ist 14 Uhr.
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8: Ich bin Thomas Bleskin. Milchprodukte könnten schon bald wieder teurer werden. Der zuständige Branchenverband hält deutliche Preissteigerungen für dringend notwendig. Erste Verhandlungen über frische Produkte sind bereits angelaufen.
3: Trinkmilch, Joghurt, Quark und Co. Die Nachfrage nach Milchprodukten boomt und Grund ist unter anderem der Proteinhype. Gleichzeitig ist das Angebot knapper geworden. Die Dürre im Sommer und der befürchtete starke El Niño-Effekt lassen die Lieferungen einbrechen. Derzeit liegt der Milchpreis auf einem 5-Jahrestief. Preiserhöhungen seien daher durchaus angebracht, heißt es aus der Branche. Auch die Landwirte drängen auf Preisanpassungen. Sie verweisen darauf, dass die hohen Kosten für Dünger, Energie und Treibstoff ihre Betriebe schon länger erheblich belasten. Tanja Wagner, Nachrichtenredaktion.
15: Der stellvertretende SPD-Vorsitzende Alexander Schweizer fordert Änderungen am Reformkurs von Bundeskanzler Merz. Der Frankfurter Allgemeinen Sonntagszeitung sagte er, Reformen müssten fair sein und alle müssten ihren Beitrag leisten. Merz setze dagegen zu stark auf Kürzungen im Sozialstaat und liefere auch wirtschaftspolitisch nicht ausreichend. Schweizer kritisierte zudem die geplante Rentenreform. Die Darstellung als unveränderbares Gesamtpaket bezeichnete er als Unsinn. Der Kanzler müsse stärker auf Augenhöhe mit den Menschen reden.

0: Auf der Schiene rund um Gelsenkirchen geht seit der vergangenen Nacht gar nichts mehr. Unbekannte haben dort Kabel durchtrennt. Auch auf den Fernverkehrsstrecken kommt es deshalb zu Verspätungen und Umleitungen.
1: Im Großraum Gelsenkirchen geht nichts mehr, teilt die Bahn auf ihrem Zugportal mit. Und davon sind auch Strecken zum Beispiel von Dortmund nach München, Hamburg nach Basel und von Norddeutschland nach Köln betroffen, heißt es. Der Grund: Diebe hatten heute Nacht an den Gleisen in Gelsenkirchen Kabel gleich an mehreren Stellen herausgerissen und durchgeschnitten. Daraufhin sind Signale und Steuerungsanlagen der Bahn ausgefallen. Wie lange die Reparatur dauert, ist unklar. Thomas Thonfeld, Nachrichtenredaktion.
0: US-Sängerin Taylor Swift hat mit ihrer neuen Single Patient Zero einen Spotify-Rekord gebrochen. Der Song wurde gestern häufiger gestreamt als jeder andere Titel einer Künstlerin an einem einzigen Tag in diesem Jahr. Zugleich war Swift die meistgestreamte Künstlerin auf Spotify. Das Musikvideo zu Patient Zero soll morgen bei den MTV Video Music Awards vorgestellt werden.
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3: Schönes Spätsommerwetter zum Bummeln, zum Shoppen oder einfach nur mit einer Decke auf irgendeiner Wiese rumlümmeln. 22 Grad, allerdings spätestens 18 Uhr solltet ihr von der Wiese weg sein, sonst wird es ein bisschen feucht von unten. Die Nacht ist dann ziemlich frisch, es geht runter auf 3 Grad. Deshalb startet der Sonntag auch mit Nebelschwaden und frischen 3 bis 6 Grad. Im Laufe des Tages geht es aber wieder hoch und am Nachmittag haben wir sogar sommerliche 27 Grad.
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3: A8 Richtung München zwischen Burger und Zusmarshausen steht ein defekter LKW und blockiert dort den linken Fahrstreifen und den Standstreifen. Und A8 Richtung Stuttgart zwischen Merkling und Hohenstadt Behinderung nach dem Unfall. Das Ganze passiert auf dem linken Fahrstreifen. Immer noch sind dort Personen auf der Fahrbahn. Bitte bildet hier eine Gasse für Rettungs- und Einsatzfahrzeuge. Die Bergungsarbeiten, die sind in vollen Gange. A8 Richtung Stuttgart nochmal zwischen Ulm-West und Ausfahrt Hohenstadt derzeit 6 Kilometer Stau. Natürlich der Grund hier der Unfall. Plant hier bitte 50 bis eine Stunde mehr Zeit ein. Und wir haben Behinderung nach dem Unfall auf der A96 Richtung Lindau zwischen Holzgüns und Memmingen-Ost. Das war's von unterwegs. Gute Fahrt.
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3: In der Ortsausfahrt, was für ein Wort, von Ringingen blitzt es, wenn ihr aus Bach kommt, und zwar kurz nach der Bushaltestelle in der 30er-Zone. 08000 490 400, eure Hotline für Stau- und Blitzmeldungen und alles gerne zum Nachlesen auf donau3fm.de.
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3: Acht neue Wohnungen im Biberacher Röhrenöschle. Topmodern, bezahlbar und staatlich gefördert. Dank einer massiven Landesförderung liegt die Miete später ein Drittel unter dem örtlichen Spiegel. Warum die Stadt trotz Krise baut und wieso im Sommer sogar eine Kühlung auf die Mieter wartet, das ist unser Thema gleich.

0: Radio 12 mit einem Klassiker von Camouflage, The Great Commandment. Alle wissen es, der Wohnungsmarkt ist angespannt, bezahlbarer Wohnraum ist Mangelware. Die Stadt Biberach allerdings steuert jetzt im Baugebiet Röhrenöschle aktiv dagegen. Am Rosenberg entsteht ein neues Mehrfamilienhaus mit 8 geförderten Wohnungen. Wer hier einziehen will, braucht einen Wohnberechtigungsschein. Jetzt der Spatenstich. Rund 2,5 Millionen Euro kostet das Projekt, doch die Stadt muss das nicht alleine stemmen. Biberachs Bürgermeister Ralf Miller dazu.
1: Das Gesetz ist mit dem Überschritt auch bezahlbar. Das ist sehr, sehr anstrengend.

0: Leute bei Neubauten hinkommen.
1: Günstig wohnen bedeutet hier aber nicht, dass am Standard gespart wird. Im Gegenteil, Biberach setzt am Rosenberg auf ein innovatives Energiekonzept mit Wärmepumpe und Photovoltaik. Das Besondere, die Anlage fängt auch die immer heißer werdenden

0: Fortschritt mit Körner. Das ist ein großer Fortschritt. Heizertürme und Wartung und unterstützt mit Strom aus einer Photovoltaikanlage. Also sehr bespieltes Konzept und sehr, sehr innovativ.
1: In Weberach entsteht also ein Neubau, der auch ein super effektives Energiekonzept speziell für den Sommer mit sich bringt. Bis zum Frühjahr 28 soll das Gebäude dort dann fertig sein und dann können die ersten Bewohner einziehen.

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2: Spätsommer oder Frühherbst, wie ihr das gerne möchtet, bei 22 Grad heute an diesem sonnigen Nachmittag. Heute Nacht allerdings, da wissen wir, dass wir in Richtung Herbst unterwegs sind. In den höheren Lagen kratzen wir schon fast am Bodenfrost. In den flachen Lagen, da haben wir 3 bis 5 Grad. Morgen starten wir frisch, dementsprechend Nebelfelder ziehen durch. Wenn die sich aufgelöst haben, wird es ein sehr schöner Tag und es wird nochmal sommerlich warm bei bis zu 27 Grad.
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2: A8 Richtung Stuttgart,

0: Zwischen Ulm-West und Mühlhausen derzeit 5 Kilometer Stau nach dem Unfall. 35 bis 50 Minuten braucht ihr mehr. Und A96 Richtung Lindau zwischen Holzgünz und Memming-Ost Behinderungen nach einem Unfall. Gute Fahrt.
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0: In der Ortsausfahrt von Ringingen wird geblitzt, wenn ihr von Bach kommt, kurz nach der Bushaltestelle in der 30er-Zone. 08.490 400, eure Hotline für Stau- und Blitzmeldungen. 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

0: größten Liebeshits heute ein ganz besonderes Jubiläum feiert. Das hört ihr gleich in unserem Tageshit.
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0: Donau 3 FM mit einer außergewöhnlichen Stimme von George Ezra und Shotgun.
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0: 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Dieses Jahr steht bei Bruno Mars ganz im Zeichen der Romantik. Anfang des Jahres hat er sein neues Album The Romantic herausgebracht. Mit dem ist er gerade auf, ganz klar, Romantic Tour. Und er hat seiner Kollegin Lady Gaga einen Tipp gegeben, welches Lied aus dem neuen Album er ihr für romantische Stunden mit ihrem Verlobten empfehlen würde.
3: Hi Bruno. We were hoping that maybe you could choose a special song for us.
4: If you're looking for a song to dedicate to your husband, I would say off this new album of mine, I would go with Risk It All, track 1.
0: Aber richtig romantische Songs hat Bruno Mars natürlich nicht erst auf seinem aktuellen Album zu bieten. Schon seine Debütsingle Just The Way You Are war eine romantische Liebeserklärung und die

0: mit Andi Scheiter und Easy Tausend.
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1: Kurz vor drei.

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17: Es ist 15 Uhr.
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19: Ich bin Thomas Bleskin. SPD-Vize Alexander Schweizer wirft Bundeskanzler Friedrich Merz einen zu einseitigen Reformkurs vor. Der Frankfurter Allgemeinen Sonntagszeitung sagte er, wirtschaftliches Wachstum dürfe nicht vor allem durch Kürzungen im Sozialstaat erreicht werden. Reformen müssten fair verteilt sein. Auch die Rentenpläne sieht Schweizer kritisch. Die Bundesregierung dürfe sie nicht als feststehendes Gesamtpaket behandeln. Merz müsse den Menschen besser vermitteln, was sich ändern soll. Milchprodukte könnten schon bald wieder teurer werden. Der zuständige Branchenverband hält deutliche Preissteigerungen für dringend notwendig. Erste Verhandlungen über frische Produkte sind demnach bereits angelaufen.
20: Trinkmilch, Joghurt, Quark und Co. Die Nachfrage nach Milchprodukten boomt und Grund ist unter anderem der Proteinhype. Gleichzeitig ist das Angebot knapper geworden. Die Dürre im Sommer und der befürchtete starke El Niño-Effekt lassen die Lieferungen einbrechen. Derzeit liegt der Milchpreis auf einem 5-Jahrestief. Preiserhöhungen seien daher durchaus angebracht, heißt es aus der Branche. Auch die Landwirte drängen auf Preisanpassungen. Sie verweisen darauf, dass die hohen Kosten für Dünger, Energie und Treibstoff ihre Betriebe schon länger erheblich belasten. Tanja Wagner, Nachrichtenredaktion.
19: Auf der Schiene rund um Gelsenkirchen geht seit der vergangenen Nacht gar nichts mehr. Unbekannte haben dort Kabel durchtrennt. Auch auf Fernverkehrsstrecken kommt es deshalb zu Verspätungen und Umleitungen.
21: Im Großraum Gelsenkirchen geht nichts mehr, teilt die Bahn auf ihrem Zugportal mit. Und davon sind auch Strecken zum Beispiel von Dortmund nach München, Hamburg nach Basel und von Norddeutschland nach Köln betroffen, heißt es. Der Grund, Diebe hatten heute Nacht an den Gleisen in Gelsenkirchen Kabel gleich an mehreren Stellen herausgerissen und durchgeschnitten. Daraufhin sind Signale und Steuerungsanlagen der Bahn ausgefallen. Wie lange die Reparatur dauert, ist unklar. Thomas Thonfeld, Nachrichtenredaktion.
19: Bei einem schweren Verkehrsunfall in Witten in NRW sind 4 junge Menschen schwer verletzt worden. Nach Polizeiangaben übersah ein Autofahrer beim Überholen offenbar einen entgegenkommenden Linienbus und stieß mit einem weiteren Wagen zusammen. Dessen 18

0: 18-jährige Fahrerin sowie zwei 13-jährige und ein 15-jähriger wurden schwer verletzt. Der mutmaßliche Unfallverursacher und sein Beifahrer flohen zu Fuß und werden gesucht. Die Polizei sucht jetzt nach Zeugen.
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2: Sieht sehr schön draußen aus. Viel blauer Himmel, kaum mal ein Wölkchen. Und das mit ganz viel Sonnenschein bei maximal 22 Grad. Und die haben wir in Ulm bereits erreicht. Heute Nacht allerdings ist es sehr frisch. Es geht runter auf Werte zwischen 3 und 5 Grad. In den höheren Lagen bekommen wir erstmalig Bodenfrost. Der Sonntag frisch mit einigen Nebelfeldern. Wenn die sich aufgelöst haben, wird es wieder sehr sonnig und sommerlich warm bei bis zu 27 Grad.
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2: Das sieht derzeit gut aus auf den Straßen. Keine Störungsmeldungen. Gute Fahrt.
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2: Ortsausgang von Ringingen. Wenn ihr aus Bach kommt, da wird geblitzt an der Bushaltestelle in der 30er-Zone. 08.490.400, eure Hotline. Für Stau- und Blitzmeldungen alles gerne zum Nachlesen auf donau3fm.de.
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2: Eine tolle Nachricht, die Ulmer City Entdecker Tour geht in Runde 3.
3: Ganz toll organisiert, super. Nicht nur an der Zeitschnur, sondern wirklich mit Pausen. Vielen, vielen Dank, war ein wundervoller Tag.
2: Wann die nächste Entdecker Tour stattfindet und warum sie ganz anders wird als die vorherigen beiden, das erfahrt ihr gleich bei mir. Ja.

0: Donau 3 FM mit Meghan Trainor und Lips Are Moving.
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0: Frühstücksempfang, Deluxe-Stadtführung und Zaubershow bei der Ulmer City Entdeckertour ist immer einiges geboten und ihr lernt Ulm mal von einer ganz anderen Seite kennen. Alle, die schon dabei waren, die hatten auf jeden Fall richtig viel Spaß.
3: Wir hatten heute einen wunderschönen Tag in Ulm. Wir haben viel erlebt, viel Neues erfahren und hatten super leckeres Essen.
4: Es ist schön, mal so ein paar Hintergründe zu hören. Jetzt auch dann die Tour mit dem, wer alles an so Genies in Ulm waren, ist auch mal was anderes.
5: Ich fand das super toll hier. Es ist super schön. Eine tolle Stimme und das Donau 3 FM Team ist einfach super.
6: Wir wurden gerade verwöhnt mit leckeren, süßen kleinen Stückchen und Getränken. Es ist wirklich ein Highlight gewesen, diese Tour. Jederzeit kann ich die nur empfehlen.
7: Danke Donau 3 FM für den wunderschönen Tag.
0: Ja, und deshalb geht es in die nächste Runde mit der Ulmer Entdecker Tour. Am Freitag, den 9. Oktober um 14 Uhr geht's los. Diesmal werdet ihr in Biberach abgeholt. Mit dem Reisebus geht's dann nach Ulm. Und dort geht es für euch erstmal hoch hinaus. Bei einer Fahrt mit dem Riesenrad könnt ihr die Stadt von oben genießen und danach wartet gleich das nächste Highlight, eine exklusive Dächerführung im Ulmer Münster. Ulm also aus einer Perspektive, die ihr so bestimmt noch nicht erlebt habt. Anschließend natürlich jede Menge Zeit zum Bummeln und Shoppen und zum Abschluss geht's ins Bella Vista, wo wir den Abend zusammen ausklingen lassen und zwar bei leckerem Essen und viel leckeren Getränken. Mehr Infos zur Anmeldung gibt es übrigens am Montag.
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0: Lagerfeuer an die Scheiter. 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
1: Wir haben es kurz vor 3:30.
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1: Die Temperaturen, die sind anständig heute, 22 Grad. Aber es wird noch besser. Morgen starten wir nämlich erstmal mit Nebel und frischen 3 bis 7 Grad. Am Nachmittag erwarten wir nochmal hochsommerliche 27 Grad. Also das sollte nochmal für den Baggersee reichen, bevor wir dann in Richtung Herbst marschieren. Ansonsten kann man sagen, wir hatten einen sehr, sehr schönen Sommer. Seit Juni übrigens, wenn ihr euch kurz mal erinnern möchtet.
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1: Eine Meldung kommt von der A8 Richtung Stuttgart zwischen Ulm-West und Ausfahrt Hohenstadt. Da haben wir Stau und stockenden Verkehr auf 5 Kilometer. Da gab es einen Unfall quasi und der Stau, der fließt jetzt ganz langsam ab. Ich denke, das hat sich in der nächsten Stunde erledigt. Ansonsten rollt's. Gute Fahrt.
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1: Ein Blitzerchen ist uns treu. An diesem Nachmittag steht im Ortsausgang Ringingen. Und zwar kurz nach der Bushaltestelle, wenn ihr aus Richtung Bach kommt, in der 30er-Zone. 08.490.400, eure Hotline für Stau- und Blitzmeldungen und alles gerne zum Nachlesen auf donau3fm.de.
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1: Eine Straßenbahn, ihr und ein Mega-Künstler. Das Konzert werdet ihr mit Sicherheit nicht so schnell vergessen. Bald steigt die mittlerweile 3. Auflage vom Donau 3 FM Straßenbahnkonzert. Dieses Mal dürft ihr Nick Howard live erleben. Ja, und die Tickets, die könnt ihr euch nur von uns schenken lassen. Wer die Chance schon genutzt hat und wie auch ihr noch mit dabei sein könnt, darüber sprechen wir gleich.
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0: 103 FM, der Samstagnachmittag mit Purple Disco Machine und Dopamin. 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
0: Ein unvergessliches Konzert in der Straßenbahn kommt auf euch zu, und zwar zum dritten Mal. Und dieses Mal dürft ihr euch auf keinen geringeren als Nick Howard freuen. Unbreakable. 2012 hat dieser Mann The Voice of Germany gewonnen und damit gleich die Herzen vieler deutscher Fans erobert. 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Und gestern Morgen durfte sich Adina aus Biberach freuen. Und sie wusste auch recht schnell, warum Markus, Österle und Easy 1000 bei

0: ihr durchklingeln?
1: Ja, ich habe mich beworben. Für das Straßenbahn-Event.
2: Wie ist denn deine Beziehung zu Nick Howard, Adina?
1: Ich kenne ihn noch nicht so gut, aber ich habe seine Musik mir angehört und ich fand sie sehr ansprechend.
3: Das heißt, du bist ein neues Fangirl, kann man das so sagen?
1: Ja, das kann man so sagen.
3: Sehr schön. Ja, unser Donnerdrive im Straßenbahnkonzert geht ja in die dritte Runde. Hattest du schon mal ein Konzert in der Straßenbahn?
1: Nein.
3: Wieso nicht?
2: Hat noch niemand für dich gesungen? Ja, genau. Fährst du täglich mit der Straßenbahn? Nutzt du die oder bist du Auto, Fahrrad, Bus?
1: Ich bin ein Homeoffice-Mensch.
2: Noch besser.
1: Also meine Fahrwege beziehen sich aufs Fahrrad, manchmal eben Auto und ja, ab und zu Bahn, öffentliche Verkehrsmittel, genau.
3: Adina, dann wird es, glaube ich, Zeit, dass wir dich da mal wieder ein bisschen rausholen aus dem Homeoffice.
2: Du bist...
1: Ein guter Plan, ich bin dabei.
2: Du bist dabei, Adina!
1: Ja, wirklich? Ja, wie cool ist das denn? Ja, vielen Dank, ich habe es gewonnen, juhu! Ja.
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3: Es ist 16 Uhr.
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13: Ich bin Thomas Bleskin. München soll für Deutschland ins Rennen um die Olympischen und Paralympischen Spiele 2036, 40 oder 44 gehen. Die bayerische Landeshauptstadt setzte sich bei der Mitgliederversammlung des Deutschen Olympischen Sportbunds gegen Köln-Rhein-Ruhr durch.
14: Also die Euphorie hier im alten Rathaus, die war schon vorher riesig. Alle waren super zuversichtlich. Aber jetzt darf München sich auch wirklich freuen. Denn die Stadt, die wird sich als Austragungsort für Deutschland für die Olympischen und Paralympischen Spiele bewerben. Schon beim Bürgerentscheid sagte München klar Ja zu Olympia. Mit über 60% stimmten die Bürgerinnen und Bürger für eine Bewerbung. Und das Konzept, das konnte sich jetzt letztlich auch gegen die Region Köln-Rhein-Ruhr durchsetzen. Aus München, Pia Wegner.
13: SPD-Vize Alexander Schweizer wirft Bundeskanzler Friedrich Merz einen zu einseitigen Reformkurs vor. Der Frankfurter Allgemeinen Sonntagszeitung sagte er, wirtschaftliches Wachstum dürfe nicht vor allem durch Kürzungen im Sozialstaat erreicht werden. Reformen müssen fair verteilt sein. Auch die Rentenpläne sieht Schweizer kritisch. Die Bundesregierung dürfe sie nicht als feststehendes Gesamtpaket behandeln. Merz müsse den Menschen besser vermitteln, was sich ändern solle. Mit starkem Wind und viel Regen soll ein Sturm am Wochenende die US-Ostküste treffen. Die Stadt New York rief zur Vorsicht auf. Mehrere Konzerte von Musikstars wurden vorsorglich abgesagt.
15: Es ist der perfekte Sturm, dieser sogenannte Nor'easter. Viel Wind und Regen brauen sich zusammen und der Vollmond verstärkt noch die Gezeiten. Das bedeutet Hochwasser und Überflutungen an den Küstenstreifen. Der Fährverkehr zu allen Inseln wurde eingestellt und auch viele Veranstaltungen und Konzerte fallen ins Wasser. Ein großes Festival in New York Central Park mit Alicia Keys, Lenny Kravitz und John Legend wurde abgesagt. Auch Ed Sheerans Konzerte in Boston fallen aus und Medien rund um die UN-Generaldebatte in New York bauen ihre Zelte ab. Tina Eck, USA.
13: Milch, Joghurt und Quark könnten schon bald wieder teurer werden. Der Milchindustrieverband hält deutliche Preissteigerungen für dringend notwendig. Erste Verhandlungen über frische Produkte seien bereits angelaufen. Als Gründe nennt der Verband eine starke Nachfrage und geringere Milchanlieferungen nach der sommerlichen Dürre. Auch weltweit könnte das Angebot zurückgehen. Bei Butter sind die Preise bereits gestiegen.
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16: Nach einer sehr frischen Nacht und Abkühlung auf 3 bis 5 Grad starten wir mit Nebel in den Sonntag. Wenn der sich verduftet hat, dann wird es richtig sommerlich schön. Am Nachmittag erwarten wir 27 Grad und Sonnenschein.
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16: 5 Kilometer Stau und stockenden Verkehr haben wir derzeit auf der A8 Richtung Stuttgart zwischen Ulm-West und Ausfahrt Hohenstadt. Ansonsten rollt's, gute Fahrt.
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16: Ortsausfahrt Ringingen, da steht ein Blitzer nach der Bushaltestelle, wenn ihr aus Bach kommt, in der 30er-Zone. 08.490 400, eure Hotline für Stau und

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0: Wir sind mitten im Herbst. Die Tage werden wieder kürzer, draußen wird es kühler und beim einen oder anderen sinkt auch ein bisschen die Stimmung. Aber vielleicht tut uns genau jetzt die Natur besonders gut.
2: Also schon das generelle Draußensein, das macht wirklich oft einen Unterschied. Aber es gibt natürlich auch diverse Heilpflanzen.
0: Welche Kräuter und Pflanzen das sind und warum wir vielleicht jetzt schon bald ein Weihnachtsgeschenk für die Familie haben, darüber sprechen wir gleich.
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93 FM, der Samstagnachmittag mit dem Klassiker aus den 80ern, Taylor Dane und Tell It to My Heart. Wenn es morgens später hell und

0: abends früher dunkel wird, dann merken viele von uns, dass die Energie dann doch nicht mehr ganz so groß ist und wir es uns am liebsten mit einer Decke auf der Couch gemütlich machen wollen. Besonders unterstützen kann uns in dieser Jahreszeit die Natur. Gabi aus Senden ist Kräuterpädagogin und nimmt Menschen mit auf Kräuterwanderungen. Gabi, welche Pflanzen helfen uns denn jetzt im Herbst besonders?
1: Ja, die Hagebuttenarten zum Beispiel. Oder die Schlehen, hier wächst ganz viel Weißdorn, Nüsse und so weiter. Aber es gibt natürlich auch diverse Heilpflanzen. Möchte mal das Johanniskraut vielleicht nennen. Wenn man das im Sommer gesammelt hat, dann kann man jetzt ab und zu mal ein Tässchen Tee trinken. Das unterstützt ein bisschen so beim Herbst-Winter-Blues. Wenn man mal ein Tässchen Tee trinkt, kann das schon ganz gut unterstützen.
0: An was liegt es denn genau, dass im Herbst die Stimmung etwas runter in den Keller geht?
1: Also man merkt es natürlich jetzt schon ganz deutlich. Jetzt im Herbst werden die Tage natürlich kürzer und uns fehlt ein bisschen das Tageslicht. Und die Natur macht es uns ein bisschen vor, die zieht sich jetzt auch zurück. Und vielleicht sollten wir auch ein bisschen langsamer tun. Aber was halt immer hilft, ist auch rausgehen. Ans Tageslicht rausgehen, das hilft unserem Schlaf-Wach-Rhythmus und aktiviert uns eben wieder ein bisschen.
0: Und Gabi, du hast noch einen besonderen Tipp für uns für die kalte Jahreszeit?
1: Die Schlehe. Das ist die Urmutter der heutigen Zwetschge. Genau. Und also wenn man die so isst, die sind schon sehr, sehr zusammenziehend. Also da zieht eben alles zusammen im Mund, aber die sind natürlich trotzdem sehr gesund. Die haben sehr viele Gerbstoffe. Aber was man draus macht aus der Schlehe, ist eigentlich ein Schlehenschnaps oder ein Schlehenlikör. Das schmeckt wirklich sehr, sehr lecker und hat man dann im Winter, wenn die Gäste kommen.
0: Danke an Gabi, dann haben wir mit dem Schlehenlikör ja schon mal ein mögliches Weihnachtsgeschenk für die Familie und wissen, welche Pflanzen uns dann noch durch dieses Herbsttal bringen können.

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10: Nach einer sehr frischen Nacht und Abkühlung auf 3 bis 5 Grad starten wir mit Nebel in den Sonntag. Wenn der sich verduftet hat, dann wird es richtig sommerlich schön. Am Nachmittag erwarten wir 27 Grad und Sonnenschein.
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10: 5 Kilometer Stau und stockenden Verkehr haben wir derzeit auf der A8 Richtung Stuttgart zwischen Ulm-West und Ausfahrt Hohenstadt. Ansonsten rollt's, gute Fahrt.
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10: Ortsausfahrt Ringingen, da steht ein Blitzer nach der Bushaltestelle, wenn ihr aus Bach kommt, in der 30er-Zone. 08.490.400, eure Hotline für Stau- und Blitzmeldungen und alles gerne zum Nachlesen auf donau3fm.de.
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10: Hollywood-Star Andrew Garfield beim Dreh im Ulmer Münster und Oberbürgermeister Martin Ansbacher mittendrin. Das hätte tatsächlich passieren können. Eine Ulmer Kostümbildnerin erzählt jetzt, wie nah Hollywood unserer Stadt gekommen ist und warum daraus am Ende leider doch nichts wurde. Das alles gleich in Easys Promiversum.

0: Donau 3 FM mit Musik von Ray Garvey und Kiss Me. Für einen Film mit Spider-Man-Star Andrew Garfield hatte Hollywood ein Auge auf Ulm geworden. Wie konkret die Pläne waren und woran es dann im Endeffekt gescheitert ist, das hört ihr jetzt in Easys Promiversum. 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
3: Freunde der gepflegten Unterhaltung, Hollywood hatte das Ulmer Münster im Blick. Von den damaligen Drehplänen erzählt jetzt Sibylle Gänzlen-Zeit. Sie ist eine Ulmer Kostümbildnerin und kümmert sich bei der Filmkommission Region Ulm darum, Filmproduktionen in unsere Region zu holen. Wie sie jetzt verrät, hat sie im Sommer 2025 eine Anfrage für den Film The Uprising für die Freiheit von Regisseur Paul Greengrass erhalten. Der Film mit Spider-Man-Star Andrew Garfield läuft seit dem 10. September im Kino.
4: Ich bin kein Soldat. Ich bin kein Priester, ich bin nur ein Bauer.
3: Er erzählt von einem Bauernaufstand im mittelalterlichen England. Dafür wurden damals dann eben die passenden Kulissen gesucht. Sibylle Gänzlen-Zeit hatte damals die Besichtigungen in Ulm organisiert. Ein Teil vom Filmteam hat sich unter anderem das Münster und auch die Wilhelmsburg angeschaut. Auch für Oberbürgermeister Martin Ansbacher stand da wohl so ein kleiner Auftritt im Raum. Er hätte einen Bischof spielen können. Am Ende ist die Drehortwahl allerdings auf Nürnberg gefallen. Da gab es wohl einfach schneller grünes Licht. Und außerdem hat die Produktion Fördergelder aus Bayern bekommen. Ein zusätzlicher Dreh in Baden-Württemberg, das hätte dann eben nur noch mehr Zusatzkosten verursacht. Ja, und die Idee mit dem Oberbürgermeister vor der Kamera, die ist tatsächlich umgesetzt worden. Nürnbergs OB Marco

0: Markus König hat nämlich einen kurzen Auftritt als Bischof bekommen. Schade eigentlich, dass Ulmer Münster und der Ulmer Oberbürgermeister Martin Ansbacher auf der Kinoleinwand. Also ich finde, das hätte schon was gehabt.
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7: Ich bin Thomas Bleskin. München soll für Deutschland ins Rennen um die Olympischen und Paralympischen Spiele 2036, 40 oder 44 gehen. Die bayerische Landeshauptstadt setzte sich bei der Mitgliederversammlung des Deutschen Olympischen Sportbunds gegen Köln-Rhein-Ruhr durch.
8: Also die Euphorie hier im Alten Rathaus, die war schon vorher riesig. Alle waren super zuversichtlich. Aber jetzt darf München sich auch wirklich freuen. Denn die Stadt, die wird sich als Austragungsort für Deutschland für die Olympischen und Paralympischen Spiele bewerben. Schon beim Bürgerentscheid sagte München klar Ja zu Olympia. Mit über 60% stimmten die Bürgerinnen und Bürger für eine Bewerbung. Und das Konzept, das konnte sich jetzt letztlich auch gegen die Region Köln-Rhein-Ruhr durchsetzen. Aus München, Pia Wegner.
7: SPD-Vize Alexander Schweizer wirft Bundeskanzler Friedrich Merz einen zu einseitigen Reformkurs vor. Der Frankfurter Allgemeinen Sonntagszeitung sagte er, wirtschaftliches Wachstum dürfe nicht vor allem durch Kürzungen im Sozialstaat erreicht werden. Reformen müssen fair verteilt sein. Auch die Rentenpläne sieht Schweizer kritisch. Die Bundesregierung dürfe sie nicht als feststehendes Gesamtpaket behandeln. Merz müsse den Menschen besser vermitteln, was sich ändern solle. Milchprodukte könnten schon bald wieder teurer werden. Der zuständige Branchenverband hält deutliche Preissteigerungen für dringend notwendig. Erste Verhandlungen über frische Produkte sind bereits angelaufen.
9: Trinkmilch, Joghurt, Quark und Co. Die Nachfrage nach Milchprodukten boomt und Grund ist unter anderem der Proteinhype. Gleichzeitig ist das Angebot knapper geworden. Die Dürre im Sommer und der befürchtete starke El Niño-Effekt lassen die Lieferungen einbrechen. Derzeit liegt der Milchpreis auf einem 5-Jahrestief. Preiserhöhungen seien daher durchaus angebracht, heißt es aus der Branche. Auch die Landwirte drängen auf Preisanpassungen. Sie verweisen darauf, dass die hohen Kosten für Dünger, Energie und Treibstoff ihre Betriebe schon länger erheblich belasten. Tanja Wagner, Nachrichtenredaktion.
7: US-Sängerin Taylor Swift hat mit ihrer neuen Single Patient Zero einen Spotify-Rekord gebrochen. Der Song wurde gestern häufiger gestreamt als jeder andere Titel einer Künstlerin an einem einzigen Tag in diesem Jahr. Zugleich war Swift die meistgestreamte Künstlerin auf Spotify. Das Musikvideo zu Patient Zero soll morgen bei den MTV Video Music Awards vorgestellt werden.
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10: Mit einem strahlend blauen Himmel und viel Sonne gehen wir durch diesen Samstagnachmittag. 22 Grad, die Höchsttemperaturen haben wir überall erreicht. Bisschen draußen sitzen können wir noch. Ab 18, 19 Uhr wird es dann recht frisch und in der zweiten Nachthälfte erwarten wir sogar 3 bis 5 Grad. Der Sonntag startet frisch mit 3 bis 8 Grad und viel Nebel, der jetzt schon auf den Feldern unterwegs ist. Wenn er sich verzogen hat, wird es richtig schön sonnig und warm bei bis zu 27 Grad.
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10: Stockender Verkehr nach Unfall auf der A8 Richtung Stuttgart. Zwischen Ulm West und Ausfahrt Hohenstadt braucht ihr eine halbe bis dreiviertel Stunde mehr Zeit. Ansonsten passt alles, gute Fahrt.
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10: In der Ortsausfahrt von Ringingen blitzt es kurz nach der Bushaltestelle, wenn ihr aus Bach kommt. Das war's. 08000 490 400, eure Hotline für Stau- und Blitzmeldung und alles gerne zum Nachlesen auf donau3fm.de.
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10: Stellt euch vor, ihr flüchtet in ein fremdes Land und versteht dort kein einziges Wort. Vor allem Kinder stellt das vor wahnsinnig große Herausforderungen. In solchen Fällen ist eine Unterstützung beim Spracherwerb überlebenswichtig.
12: Wir erklären den Eltern außerdem, welche Bedeutung der regelmäßige Schulbesuch, die Teilnahme

0: Donau 3 FM, der Samstagnachmittag mit Shania Twain und That Don't Impress Me Much. Neues Land, fremde Sprache und dadurch natürlich viele Fragezeichen. Wenn geflüchtete Kinder nach Deutschland kommen, dann ist es deshalb umso wichtiger, eine sprachliche Förderung zu gewährleisten. Eine Stelle, die sich darum bemüht, ist das Landratsamt Biberach. Philipp Friedl, wie unterstützt ihr geflüchtete Kinder konkret beim Spracherwerb?
1: In den Unterkünften finden, je nach örtlichen Möglichkeiten, niedrigschwellige Sprachlernangebote und gemeinsame Aktivitäten statt. Dabei unterstützen häufig ehrenamtliche Helfer die Kinder, beispielsweise durch Vorlesen, gemeinsames Spielen, Hausaufgabenhilfe oder eben auch Sprachübungen im Alltag. Nach der Einschulung lernen die Kinder eben in diesen sogenannten Vorbereitungsklassen gezielt Deutsch und werden so schrittweise auf den Regelunterricht vorbereitet.
0: Nun sind ja die Eltern wichtig und prägend für die Entwicklung ihrer Kinder. Wie werden die von euch unterstützt?
1: Die Eltern werden hierbei vielfältig unterstützt, vor allem durch die zuständigen Sozialarbeitenden. Dabei werden unter anderem verschiedene Bildungswege, Schulformen, Anmeldeverfahren und Übergänge sowie die Möglichkeit der beruflichen Ausbildung erläutert. Sie erklären den Eltern außerdem, welche Bedeutung der regelmäßige Schulbesuch, die Teilnahme an Elternabenden und der Kontakt zu Lehrkräften hat. Und bei Bedarf vermitteln sie dazu auch noch weiterführende Beratungsangebote, unterstützen bei Behördengängen oder organisieren bei Bedarf einen Dolmetscher.
0: Wo finden Familien in Baden-Württemberg denn speziell Hilfe in Ulm? Dazu weiß jetzt mehr Katja Kleiner vom staatlichen Schulamt in Biberach.
2: Wichtige Informationen zur Beschulung und Integration geflüchteter

0: geschützter Kinder und Jugendlicher in Baden-Württemberg finden Eltern auf der Homepage des Ministeriums für Kultus in Baden-Württemberg. In Ulm steht den Eltern für alle Fragen rund um die Beschulung eine koordinierende Ansprechperson zur Verfügung.
1: Ihr seht also, geflüchtete Kinder und Familien in Ulm und Baden-Württemberg werden nicht allein gelassen. Genau diese gezielte Hilfe baut sprachliche Barrieren ab und ebnet den Weg für ein erfolgreiches Ankommen im Alltag.

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6: Mit einem strahlend blauen Himmel und viel Sonne gehen wir durch diesen Samstagnachmittag. 22 Grad, die Höchsttemperaturen haben wir überall erreicht. Bisschen draußen sitzen können wir noch. Ab 18, 19 Uhr wird es dann recht frisch und in der zweiten Nachthälfte erwarten wir sogar 3 bis 5 Grad. Der Sonntag startet frisch mit 3 bis 8 Grad und viel Nebel, der jetzt schon auf den Feldern unterwegs ist. Wenn er sich verzogen hat, wird es richtig schön sonnig und warm bei bis zu 27 Grad.
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6: Stockender Verkehr nach Unfall auf der A8 Richtung Stuttgart. Zwischen Ulm West und Ausfahrt Hohenstadt braucht ihr eine halbe bis dreiviertel Stunde mehr Zeit. Ansonsten passt alles, gute Fahrt.
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6: In der Ortsausfahrt von Ringingen blitzt es kurz nach der Bushaltestelle, wenn ihr aus Bach kommt. Das war's. 08000 490 400, eure Hotline für Stau- und Blitzmeldung und alles gerne zum Nachlesen auf donau3fm.de.
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8: 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Weil ich wohne in Bach und ihr wart in Erbach am Fischereisee. Und habe ich gedacht, ah, komm, hast du Zeit? 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Tatsächlich war der da. Da waren auch schon, glaube ich, 6 oder 7 Leute waren da. Sind auch immer mehr eingetroffen. 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

0: Musik aus den 90ern von Faceless, neu aufgemischt von Bibi Rexha. Donau 3 FM, der Samstagnachmittag.
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0: Wir waren begeistert, ihr wart begeistert. Logische Schlussfolgerung, wir machen das Ganze nochmal. Wir schicken euch wieder auf die große Donau 3 FM Sparschweinsuche. Ein Jahr ist es jetzt her, dass wir mit euch lustige Schnitzeljagd gespielt haben. Stefan aus Bach, du hast das Ganze fleißig verfolgt.
3: Ich habe es die ganze Zeit verfolgt. Und entweder war es weit weg oder ich war vorhin das auf der Arbeit. Ich war da in Mittelbiberach und ich schaffe mein Roter Kreuz in Biberach. Und dann war ich gerade mit dem KTW da in der Nähe. Und ich denke, ne, aber dann ist gleich der nächste Auftrag gekommen.
0: Aber am Ende hat es ja dann doch geklappt, oder?
3: Am letzten Tag habe ich Glück gehabt und habe gewusst, wo ihr seid. Und war auch in der Nähe. Weil ich wohne in Bach und ihr wart in Erbach am Fischereisee. Und dann habe ich gedacht, komm, hast du Zeit? Fährst schnell nach und guckst, ob sie da sind. Tatsächlich war der da. Da waren auch schon, glaube ich, 6 oder 7 Leute waren da. Sind auch immer mehr eingetroffen. Und ich habe mich noch gleich in so einen Holzschubanei verfrachtet. Und habe da rum die ganze Steigheu wahrscheinlich schon mal nicht dabei gehabt. Und irgendwo ist noch die Seile gelegen.
0: Satte 500 Euro hat Stefan aus seinem Sparschwein gezogen. Hast du noch ein paar Tipps für alle, die in diesem Jahr auch mitmachen wollen?
3: Erstens ist genau hinhören, wo man her muss. Die Tipps abhaken und dann schnell wie möglich, ne? Weil der Erste, den verwischt meistens mit dem Pfund. Wenn der die richtige Stelle raussucht, dann hat er Glück. Das war ja bei mir mit dem Holzschuber da drinnen. Da war ich drin und sonst niemand. Die haben alle außenrum da und ich habe ihn nachgehört. Ich habe euch auch nachgehört. Und da warte.
0: Stefan ist also absoluter Profi. Und da kommt dann die Frage auf den Plan. Stefan, bist du dieses Jahr wieder am Start?
3: Ich bin dabei. Wenn es in der Nähe ist und ich Zeit habe, werde ich mich am Ort des Geschehens einfinden.
0: Das ist doch mal ein Wort. Ihr seid hoffentlich auch wieder mit dabei. 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
2: Es ist 18 Uhr.
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4: Ich bin Thomas Bleskin. Bundesaußenminister Johann Wadephul hat sich in New York mit seinem russischen Kollegen Sergei Lavrov getroffen. Es war das erste bilaterale Gespräch der Außenminister beider Länder seit Beginn des russischen Angriffskriegs gegen die Ukraine 2022. Das Treffen fand am Rande der UN-Generaldebatte statt. Nach Angaben des russischen Außenministeriums hatte die deutsche Seite darum gebeten. Welche konkreten Themen Wadephul und Lavrov besprachen, ist nicht bekannt. Die SPD stemmt sich gegen Reformpläne von CDU-Gesundheitsminister Carsten Linnemann bei der Pflege. Wenige Tage vor dem angesetzten Kabinettstermin kündigt der SPD-Fraktionschef Matthias Miersch in der Bild an, ein reines Kürzungspaket mache die SPD-Bundestagsfraktion so nicht mit.
5: Die Pflegekassen schlagen Alarm. Das Geld reicht hinten und vorne nicht. Darum will die Regierung sie noch stärker als jetzt entlasten. Am Mittwoch will Gesundheitsminister Linnemann seine Pläne im Kabinett vorlegen. Doch das könnte an der SPD scheitern. Denn die fordert strukturelle Reformen und dass sich Privatversicherte stärker beteiligen. Der aktuelle Vorschlag sei vor allem ein Kürzungspaket. Die SPD wirbt außerdem nach wie vor für einen Preisdeckel für Pflegende in Heimen. Denn die müssen aktuell im Schnitt fast 3.400 Euro im Monat aus eigener Tasche dazu zahlen. Thomas Bremser, Nachrichtenredaktion.
4: Papst Leo XIV. Hat bei seinem Frankreich-Besuch in Paris eine Messe mit rund 700.000 Menschen gefeiert. Auf der Fahrt im Papamobil über die Champs-Élysées wurde er von einer großen Menschenmenge bejubelt.
6: Der Andrang und die Begeisterung für den Papst im sonst eher kirchenkritischen Frankreich waren einfach überwältigend. Schon viele Stunden vor der Ankunft des Kirchenoberhauptes strömten Zehntausende ins Zentrum der französischen Hauptstadt. Auf den Jubel entlang der Straßen folgten dann Einkehr und Andacht während der Messe im XXL-Format. In seiner Predigt rief Leo XIV. Die Menschen zu Gottvertrauen und zur Weitergabe des Glaubens auf. Auch aus Deutschland angereiste Gläubige befanden sich unter den Besuchern. Michael Evers, Paris.
4: Und zum Sport. München ist der deutsche Bewerber für Olympische und Paralympische Spiele 2036, 2040 oder 2044. Bei der Mitgliederversammlung des Deutschen Olympischen Sportbunds setzt sich die Stadt mit 91-50 Stimmen gegen die Region Köln-Rhein-Ruhr durch. Bundeskanzler Merz sagte Unterstützung für die Bewerbung zu. Nun muss München im internationalen Auswahlverfahren des IOC bestehen.
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7: Der Samstag auf der Zielgeraden mit anständigen Temperaturen um 20 Grad und noch viel, viel Sonne. In der zweiten Nachthälfte allerdings, da wird's richtig frisch. Wenn ihr draußen noch am Lagerfeuer hocken möchtet, dann bitte gerne mit Strickjäckchen. Der Sonntag auch sehr frisch mit Nebelschwaden, wenn die sich verzogen haben. Da wird's richtig hochsommerlich warm. Am Nachmittag erwarten wir nochmal 27 Grad.
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7: Derzeit störungsfrei, gute und vor allem sichere Fahrt.
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7: Ja, dieser Blitzer in der Ortsausfahrt von Ringingen, der ist uns treu. Da blitzt es, wenn ihr aus Bach kommt, und zwar kurz nach der Bushaltestelle in der 30er-Zone. 08.490.400, eure Hotline für Stau- und Blitzmeldung und alles gerne zum Nachlesen auf donau3fm.de.
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8: Der Sommer 2026 ist so gut wie Geschichte. Vielleicht noch ein, zwei Tage, wo es ein bisschen wärmer wird. Altweibersommer heißt es, glaube ich. Und deswegen habe ich mir gedacht, lade ich mir Jungs ein, die den Sommer seit Jahren verkörpern. 20-Jähriges. Ich muss meine Augen dreimal reiben hier. Das ist der Wahnsinn. Ich freue mich auf Dominik, auf Christian und natürlich auf Sascha. Hier sind Marquez in der Plattenküche wieder mal. Hallo und Servus.
9: Hallo. Hallo.
10: Und wie du schon sagst, wir werden den Altherrensommer jetzt quasi neu erfinden.
8: Wie war der Sommer 2026 für euch?
9: Also das war wirklich schön warm, das kann man nicht anders sagen, auch obwohl ja die Hitze natürlich auch andere Seiten hat. Aber wir haben zwischendurch auch mal Zeit gehabt, ein bisschen in Urlaub zu fahren und haben vor allen Dingen eine ganz tolle Festivalsaison bisher gehabt.
10: Trockene.
9: Ja, genau.
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1: Die Plattenküche heute mit den drei Herren von der Tankstelle, kann man fast schon sagen. Mit Sascha, mit Christian und mit Dominik. Ich freue mich, dass ihr da seid. 20 Jahre Marquez. Hättet ihr gedacht, dass wir 2026 über ein neues Album sprechen hier in der Plattenküche damals?
2: Also ich weiß noch, als wir angefangen haben, da war es so, dass keiner von uns richtig wusste, wie lang wird es uns geben. Das ist klar, das weiß man ja nie vorher. Und ich weiß noch, wir hatten ein Gespräch mit der Plattenfirma damals und dann meinten die zu uns, na, drei Alben stecken in euch. Und dann dachten wir schon, echt, meinst du so viele? Und jetzt sind wir beim 11. und 20 Jahre. Aber die sind wie im Flug vergangen und man glaubt es ja gar nicht, ne?
3: Und wir haben ja zusammen auch viel miteinander erlebt, ne? Selbst du und wir sind uns ja auch schon so ewig. Deswegen ist es eigentlich ganz schön, wenn man dann immer noch miteinander spricht.
1: Ich war von Anfang an dabei und habe auch von Anfang an euch unterstützt und habe das immer sehr gerne gemacht und auch heute noch. Und finde auch, dass ihr wirklich eine Riesenentwicklung auch genommen habt. Bei euch hört man 10 Sekunden einen Song, finde ich, und man weiß, es ist Marquez und es ist geil. Ja.
3: Obwohl wir immer, das ist also schön, wenn du das sagst natürlich, obwohl wir meistens immer denken, Mensch, der Song, der klingt jetzt wirklich so komplett nicht nach Marquez, ob die Leute uns noch wiedererkennen und dann kommen dann irgendwelche Zuhörer und sagen, ja, ist ja genau Marquez wieder und wir, nee, das kann doch nicht sein. Also wir versuchen natürlich einen gewissen Stil beizubehalten, das ist ganz klar, den können wir gar nicht ändern, weil das sind wir. Aber wenn wir zum Beispiel sagen, wir machen die Produktion ein bisschen anders, wenn wir mal andere Sounds, mal andere Beats, mal vielleicht lassen wir mal ein paar Keyboard-Sounds einfliegen, die wir sonst nie genommen haben. Gitarren wird immer schön sein, weil Dominik die Gitarre spielt. Aber ich glaube, wir versuchen uns trotzdem ein bisschen mit der Zeit zu gehen. Also auch das, was uns gefällt. Und mischen das halt mit unserem Marquez-Stil. Und wenn dabei herauskommt, dass es dann genauso klingt wie immer, dann ist es vielleicht sogar genau richtig so.
1: Ja, das habe ich nicht negativ gemeint. Nicht falsch
3: verstehen.
1: Ihr habt auf dem Album ja wirklich auch wieder, auf der einen Seite klingt es nach Kuba, auf der anderen Seite ist es ganz dezent, was die Instrumentierung angeht. Da hat man wirklich ein bisschen weniger ist mehr vielleicht sogar gemacht. Und das ist ja auch nicht falsch, sondern das ist ja, ihr habt ja immer experimentiert, um Gottes Willen. Und den ersten Song, den wir jetzt uns anhören, da ist der Sascha, finde ich, gefühlt so ein bisschen am Anfang habe ich an Enrique Iglesias oder sogar an den Papa gedacht, an Julio Iglesias bei
2: da bin ich jetzt gespannt.
1: Aber sag selber, ne? Ja, schon ein bisschen, oder?
3: Ich bin da nicht, also ich habe, oder mich selbst beim Singen habe er mich als zweiten verlorenen Sohn von Julio Iglesias gesehen. Julio Iglesias, nee, keine Ahnung, ein witziger Vergleich. Finde ich jetzt auch nicht schlecht. Oder? Ja, ich weiß gar nicht, ob ich so den Vater ein bisschen...
4: Also ich muss dir auf jeden Fall recht geben, wir waren im Studio auch sehr positiv überrascht, fanden auch, dass Sascha so eine neue Seite an sich tatsächlich gezeigt hat und insofern bin ich eigentlich super froh, dass du genau diesen Song so als Starter jetzt ausgewählt hast.
1: Dann hören wir uns an. Hier sind Marquez 2026 aus ihrem 11. Studioalbum, das Jubiläumsalbum Super Elastico mit Vamos a la Playa in der Plattenküche auf Donau 3 FM.

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1: Er klingt wie eine Inkarnation in diesem Song wie Enrique und Julio Iglesias am Anfang des Songs, der Sascha.
2: Nehme ich mal an, ja, gut.
3: Wir fanden es eher so ein bisschen leicht jazzy, smooth und so. Und dann hatten wir, witzig, diese Assoziation ist echt interessant.
1: Was ist eigentlich Super Elastico für ein Wort? Ist es ein Gefühl? Ist das eine Haltung? Und warum dieser Albumtitel?
2: Grundsätzlich war das Wort Super Elastico erstmal eine Erfindung, die so in unseren Kopf kam. Unser Perkussionist, der mit uns auch sehr viele Songs bei uns hauptsächlich schreibt, der Nini Vasquez aus Latinoamerika, der hat ein T-Shirt an und Dominik meint, was hast du für ein cooles T-Shirt an, Nini? Da stand nur Elastico drauf oder Elastica. Und dann dachte Christian, ja, so eine Steigerungsform davon wäre ja so super. Super Elastico. Und dann haben wir am Ende erstmal das Wort nur gehabt und aus dem Wort kam dann ein Titel zustande und nicht nur für einen Song, sondern auch für das Album. Super Elastico würde man uns nicht ansehen, hat auch nichts mit unserer Super Elastizität zu tun, dass wir noch so beweglich sind, sondern eher die Idee, dass Super Elastisch steht für, dass man nicht so verkrampft durchs Leben gehen sollte, also eher auch mal elastisch in seiner Lebensform sein kann. Du musst nicht immer nur geradeaus gehen, sondern musst zwischendurch auch ein paar Umwege nehmen, um ans Ziel zu kommen. Und so kam das Wort Super Elastico für uns daher. Klingt aber auch ehrlich gesagt echt ziemlich cool. Deswegen wurde es auch ein Albumtitel.
1: Ja, und es ist ja auch vielleicht die Fähigkeit, die wichtigste Fähigkeit, glaube ich, wenn eine Band 20 Jahre überleben will, dass die Band und die Mitglieder und alles super elastisch sind, oder?
3: Das meinst du jetzt körperlich aber wahrscheinlich, ne?
2: Kommt ihr noch auf die Bühne alleine?
1: Mit allem. Ich meine, wir haben ja alle schon die Voltaren-Creme oder ein bisschen Franzbranntwein in unserer Tasche drin. Das ist ja ganz normal, aber es hat mit 20 oder 30, sage ich immer, auf der Bühne auch gezwickt. Ne?
3: Auch damals kann es schon gezwickt haben, das stimmt, ja. Nein, also wir versuchen natürlich beweglich zu bleiben, das stimmt. Und wie gesagt, wie Sascha sagt, das ist jetzt eine Beweglichkeit im Kopf, aber körperliche Beweglichkeit ist natürlich auch durchaus manchmal auch auf der Bühne von Vorteil, das stimmt.
2: Wir wollen alle so wie mit Mick Jagger rumlaufen. Ja, wird auf jeden Fall elastisch bleiben.
4: Auf jeden Fall. Der ist wirklich beeindruckend. Da wollen wir hin.
1: Ja, ist ja schon mal ein Anfang, ne? Wenn wir uns in 40 Jahren dann zum 40-Jährigen dann wieder treffen, dann können wir mal einen kleinen Vergleich machen, wer am längsten auf der Bühne stehen kann oder nicht.
3: Hauptsache, wir müssen nicht so Rollatoren sponsoren. Also da wäre uns schon geholfen.
1: Um Gottes Willen, da haben wir noch lange Zeit dazu. Wo musstet ihr euch in diesen 20 Jahren als Band, wenn man das so sagen kann, am stärksten verändern?
4: Verändern ist, weiß ich gar nicht, ob das vielleicht so das Ding ist. Aber wir hatten einmal zum Beispiel im Jahr 2014 kamen wir raus mit Frenetica, einem Coveralbum. Und davor hatten wir schon so eine Art Favoritas. Frenetica ist ja unser zweites Album.
2: Es sind zu viele
4: Alben. Mein Gott. Dieses super elastische
1: Mann. Kann man ja mal
4: also,
1: leicht durcheinander
4: genau,
1: kommen.
4: Bei Favoritas, genau. 2014 haben wir ein Coveralbum gemacht und es war tatsächlich so, und die Plattenfirma hatte nicht so einen richtigen Sinn noch gesehen, mit uns weiterzumachen. Und im Endeffekt haben wir uns dann

0: darauf verständigt, wir probieren es mal mit einem Coveralbum. Wir selbst fanden es auch gut, einfach mal in unserem Stil Sachen zu machen, haben auch gemerkt, okay, ist auch ein Stil, den wir haben. Das ist auch manchmal ganz lustig, ne? Dass man das anhand von so einem Album merkt. Und ja, und das war dann so erfolgreich, dass wir wirklich erleichtert waren, weil davor waren wir ziemlich am Boden. Insofern, ja, wenn man das eine Veränderung nennen will, ist es eine Veränderung. Aber im Grunde, man muss immer wieder so überlegen, was ist so der nächste Schritt, ne? Und das war zum Beispiel auch ein wichtiger Schritt zwischendurch in unserer Karriere.
1: Dann freue ich mich jetzt auf die Single und auch der Titelalbumtrack Super Elastico von Marquez in der Plattenküche auf Donau 3 FM.

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12: Marquez sind heute mal wieder in der Plattenküche. Wir feiern das 20-jährige Bühnenjubiläum und wir sprechen gleich darüber, wie sie ihren Bandnamen gefunden haben.
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1: Ja, die Plattenküche heute. Sascha, Christian und Dominik sind hier von Marrakesch. Wir feiern das 20-Jährige, 2006 gegründet in Hannover. Viele wissen auch gar nicht, wie der Name zustande gekommen ist. Es ist, glaube ich, dieses berühmte Hotel gewesen, oder?
2: Genau, das war auf Mallorca und wir hatten den Namen eigentlich schon so ein bisschen im Kopf und hatten dann zu unserem ersten Album auf eine schöne alte Finca gemietet auf Mallorca und sind dann unten in San Jordi, man kennt vielleicht am Estreng-Strand, den schönen langen Strand und längsten Strand auf Mallorca. Damals ist man noch nach Mallorca dafür geflogen, weil es war einfach der schnellste Weg, um in die Wärme zu kommen, um auch Spanisch zu hören und zu sprechen. Und an dem Strand war ein Hotel, das hieß Hotel Marquez. Gibt's, glaube ich, immer noch. Ich war jetzt schon lange nicht mehr da. Und da haben wir uns gedacht, ja, das passt ja. Wir haben den Namen eh im Kopf gehabt, haben das Hotel gekauft und dann, das haben wir nicht. Aber wir haben zumindest den Namen dann irgendwie beschlossen. Das ist unser Bandname. Mit dem Problem, dass nachher erstmal alle dachten, Marquez ist ein Name von einer Person, also vom Sänger. Und wir dachten, nein, das ist eine Band. Das mussten wir am Anfang so oft sagen. Ich glaube, mittlerweile wissen die Leute das da draußen, dass Marquez eine Band ist.
3: Es war ja tatsächlich am Anfang ziemlich witzig. Unser Label hatte damals schon eine Biografie nur für Sascha geschrieben. Und zwar wirklich komplett gefaked. Eigentlich so in Barcelona geboren und weiß ich nicht was. Also wirklich so, das ging schon in Richtung Milli Vanilli so. Und wir haben aber immer gesagt, nein, wir machen das nicht. Auch Sascha meinte, nee, wir machen das als Band und haben dann auch irgendwie immer nie verschwiegen, wo wir herkommen und das einfach immer so gehalten, wie es auch wirklich war.
1: Die Band Marquez kommt aus Hannover und es wäre auch schlimm gewesen, wenn ihr jetzt einen Hotelnamen aus Hannover genommen hättet als Bandnamen, dann hättet ihr ja wahrscheinlich ja zum Krug oder Krone oder Schwan geheißen und damit kann man natürlich keine mediterrane Musik machen und Platten verkaufen, glaube ich, oder?
4: Ja, genau. Das.
2: Hier ist die Band Sangria.
4: Ich bin gerade in meinem Kopf die Hotelnamen aus Hannover durchgegangen so und sehr lustig, wenn man sich das vorstellt. So, wenn man so ganz anders im Radio angesagt worden wäre. So. Und hier Schlafgut mit Vayamos Companeros oder irgendwie sowas.
1: Wir schweifen ab, meine Lieben. Wir wollen eigentlich über euer Album reden. Und darum spielen wir jetzt Marquez-Musik Dalo Mismo. Ich hoffe, ihr habt das richtig ausgesprochen.
2: Ja. Richtig, yeah.

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1: Die Plattenküche heute. Die drei Jungs sind da von Marquez mal wieder, muss ich sagen. Und ich freue mich sehr, denn das neue Studioalbum ist da. Pünktlich zum 20-jährigen Jubiläum von Marquez Super Elastico. Den nächsten Song, den wir hören, wir hatten ja schon mal erst ein bisschen Latschenkiefer und Voltaren in der Sendung, heißt Farmacia.
2: Da sagst du tatsächlich was. Natürlich geht es in diesem Song tatsächlich um ein Mittel, was man sucht, und zwar gegen eher den Kummer auf der Liebesebene. Ne? Also so.
3: Ja, genau.
2: Also so klar, wir können das jetzt um.

0: Grinsen so, Markese 20, und endlich schreiben sie genau diese Nummer darüber, Pharmacia irgendwie, wir gehen in die Apotheke. Aber nein, der ist übrigens schon ganz lange, den haben wir eigentlich tatsächlich vor langer Zeit mal geschrieben und immer wieder versucht, so neue Ansätze zu finden. Und in diesem Fall fanden wir es also irgendwie mal gelungen. Also davon gibt es bestimmt schon 3 oder 4 Versionen. Wir mochten ihn schon immer und haben es endlich mal geschafft, ihn so zu verpacken, dass wir es cool finden.
1: Dazu muss ich sagen, das Ganze, also es liegt mir jetzt gerade auf der Zunge, dass sagen, wer uns kennt und wer vielleicht, wir haben ja vor kurzem gerade wieder Konzerte gespielt, wo dann natürlich auch unsere Fans kommen, die vor 20 Jahren halt schon von der ersten Sekunde dabei waren, haben natürlich auch süße Geschenke bekommen, jetzt gerade wieder eine schöne Torte und so ein Bild, wo alle Alben drauf standen. Zu Pharmacia muss ich sagen, wir haben immer auf jeder Platte eigentlich oft so einen Song drauf. Es fing damals an mit El Cajon, das war so ein bisschen Augenzwinker-Song. Autopista war auch so ein Song auf einem anderen Album, wo wir dann gesprochen haben, dass man auf der Autobahn festhängt mit dem Auto oder mit dem Motorrad und man sucht eigentlich nur noch eine Bar, wo man schnell mal einen Kaffee trinken kann. Also alles ein bisschen aus dem Leben gerissen, aber auch total schwachsinnig eigentlich. Und Pharmacia ist tatsächlich, wo ist die nächste Apotheke? Ich habe Liebeskummer. Und da haben wir gedacht, nee, es muss immer so ein crazy Song darf ruhig rauf auf jedes Album, dass man auch selbst nicht so ernst nehmen muss. Aber es ist trotzdem ein schöner Song.
2: Ja, man kann Pharmacia sagen oder man kann Pharmacia sagen. Also einfach ein bisschen schneller ausgesprochen, dann funktioniert das schon. Hier ist ein Marquez in der Plattenküche auf Donau 3 FM.

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0: Es ist 19 Uhr.
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13: Ich bin Thomas Bleskin. Bundesaußenminister Wadefuhl hat sich in New York überraschend mit seinem russischen Kollegen Lavrov getroffen. Es war das erste bilaterale Gespräch auf Außenministerebene seit Beginn des russischen Angriffskriegs gegen die Ukraine. Aus Deutschland

0: deutschen Delegationskreisen hieß es, Wadephul habe Russland zur Deeskalation aufgefordert. Zugleich habe er eine Rückkehr zu konstruktiveren Beziehungen für möglich erklärt, wenn Moskau ernsthaft bereit sei, den Krieg zu beenden. Das Gespräch dauerte gut 20 Minuten. München ist der deutsche Bewerber für Olympische und Paralympische Spiele 2036, 40 oder 44. Bei der Mitgliederversammlung des Deutschen Olympischen Sportbunds setzte sich die Stadt gegen die Region Köln-Rhein-Ruhr durch.
1: Kurze Wege, eine kurze Anreise zu den Wettkämpfen und dass über 50% der Sportarten im Olympiastadion stattfinden sollen. Mit diesem Konzept hat München überzeugt. Die Region Köln-Rhein-Ruhr hingegen hat eine Absage kassiert. Über 50 Jahre nach den letzten Sommerspielen wollen also nicht nur die Münchnerinnen und Münchner die Spiele wieder in der Stadt, sondern auch der DOSB. Nach der Entscheidung lief im Münchner Rathaus We Are The Champions von Queen. Aus München, Pia Wegner.
0: Milchprodukte könnten schon bald wieder teurer werden. Der Milchindustrieverband hält deutliche Preissteigerungen für dringend notwendig. Erste Verhandlungen über frische Produkte seien bereits angelaufen, hieß es.
2: Trinkmilch, Joghurt, Quark und Co. Die Nachfrage nach Milchprodukten boomt und Grund ist unter anderem der Proteinhype. Gleichzeitig ist das Angebot knapper geworden. Die Dürre im Sommer und der befürchtete starke El Niño-Effekt lassen die Lieferungen einbrechen. Derzeit liegt der Milchpreis auf einem 5-Jahrestief. Preiserhöhungen seien daher durchaus angebracht, heißt es aus der Branche. Auch die Landwirte drängen auf Preisanpassungen. Sie verweisen darauf, dass die hohen Kosten für Dünger, Energie und Treibstoff ihre Betriebe schon länger erheblich belasten. Tanja Wagner, Nachrichtenredaktion.
0: Papst Leo XIV. Hat bei seinem Frankreich-Besuch in Paris eine Messe mit hunderttausenden Menschen gefeiert. Zuvor wurde das Oberhaupt der katholischen Kirche bei einer Fahrt im Papamobil über die Champs-Élysées von einer großen Menschenmenge bejubelt. In seiner Predigt rief Leo zu Gottvertrauen und zur Weitergabe des Glaubens auf. Danach reiste der Papst weiter zum Wallfahrtsort Lourdes.
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4: Nach einer frischen Nacht und Abkühlung auf 3 bis 5 Grad starten wir ebenso frisch in den Sonntag. Wenn der Nebel sich verzogen hat, dann geht es mit den Temperaturen auch rasch aufwärts. Und am Nachmittag erwarten wir sommerliche 27 Grad.
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6: Auf der A7 Ulm Richtung Füssen-Reute zwischen der Raststätte Illertal-West und Dettingen an der Iller sind in beiden Richtungen Leute auf der Straße unterwegs. Und zum Schluss auf der A96 Richtung Lindau zwischen Bad Wörishofen und Mindelheim steht ein Pannenauto auf der Standspur. 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
7: Wir sind in der zweiten Stunde mit den Jungs von Marquez. Wir feiern heute 20 Jahre Bühnenjubiläum mit dem neuen Studioalbum Super Elastico. Habt ihr durchgezählt, das wievielte Album?
8: Ja, also wir müssen auch immer wieder zählen tatsächlich. Und unsere letzte Zählung, und das ist die ganz offizielle, die ist die Nummer 11 geworden. Und wir waren selbst dann halt nicht nur wegen der 20, sondern auch wegen dieser 11 schon so ein bisschen geplättet. Ne? Man vergleicht sich ja manchmal mit anderen Künstlern und die kommen dann so auf 7, 8 Alben so in so einer Zeit. Wir haben dann doch ein bisschen mehr hingelegt.
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1: Die Plattenküche heute, Marquez sind da zum Jubiläum, 20 Jahre Marquez. Und der nächste Song, den wir uns anhören, ist ein Song, Kuba. Bad Bunny kann einpacken, würde ich sagen. Manos Arriba.
2: Ja, also Manos Arriba ist der einzige Song auf dem Album, wo wir gesagt haben, da gehen wir persönlich nicht unbedingt als Musiker, Instrumentalisten selbst dran, sondern wir lassen zusätzlich noch etwas einspielen. Wir wollten die Urversion war gar nicht so, wie man sie hört. Manos Arriba heißt ja Handy in die Luft, also auf jeden Fall eine Nummer, wo man drauf feiern kann und tanzen kann. Und ich glaube, entweder war es von unserem Perkussionisten die Idee oder auch von Christian. Wir haben geguckt, wie kann man diesen Song noch rhythmisch oder in welche Richtung kann man ihn leiten. Und dann fiel uns Salsa ein. Eine wunderbare Salsa-Nummer. Aber Salsa ist wirklich eine Stilistik, die kann man nicht eben gerade. Wir kommen halt aus dem Pop-Bereich. Wir sind zwar schon halbe Latinos geworden im Laufe der 20 Jahren, aber Salsa ist so eine eigenständige Rhythmik und Musik. Und dann hat unser Perkussionist gesagt, der Nene Vasquez, wir können doch einfach, ich habe so viele Connections in der ganzen Welt, aus verschiedenen Ländern Sachen einspielen lassen. Bläser kommen aus, weiß ich, aus Mexiko, aus Havanna kommen die, aus Miami kommt der. Also total cool. Es sind auf der Platte ganz bestimmt vielleicht so 10 Musiker aus verschiedenen Bereichen der Welt, die für diesen Song die Sachen eingespielt haben. Und Christian spannend, hat sie dann hier cool quasi zusammengemixt. Wir finden das grundsätzlich total cool und wir haben sie alle nicht persönlich kennengelernt. Also nur mal vielleicht eine E-Mail, aber noch nicht persönlich. Also zu dem Song würde ich was ganz Besonderes. Wirklich handgemachte Mucke.
1: Apropos Spaß, bevor wir den Song hören, was war denn die legendärste Marquez-Party in 20 Jahren? Kennt ihr die noch?
3: Party?
2: Jeder kann ja eine sagen. Mir fällt tatsächlich, also nee, ich könnte ganz viel sagen, aber eine fällt mir gerade ein, weil ich würde mal sagen, damals waren wir noch zu viert, ne, in den ganz Anfangsjahren und bei der ersten Party, die war Aftershow-Party von Germany's Next Topmodel. Da haben wir bei Yamos Compañeros das erste Mal im Fernsehen gespielt und die Aftershow-Party, die war so cool. Ich glaube, nicht jeder hat sie so richtig erlebt.
3: Mir fällt auch noch eine ein. Wir waren in Polen, waren wir häufiger und da hatten wir eine Fernsehsendung und das war das erste und einzige Mal, dass sie dort nicht nur eine Aftershow, sondern am Tag vorher eine Pre-Show-Party hatten. Und ich muss ganz ehrlich sagen, die war gigantisch. Also da konnte die Aftershow-Party nicht mithalten.
4: Wobei mir fällt wiederum, ich nenne den Radiosender nicht, aber es war ein Sommerhit-Award oder so, irgendwie sowas, was wir bekommen haben. Und da war diese finnische Band, wisst ihr noch? Wie hießen die denn? Also egal, also das war so und die haben Wodka ohne Ende getrunken und wir haben versucht irgendwie mitzuhalten.
1: Ach, okay, verstehe. Den Radiosender.
4: Ja, okay. Das war wirklich, also das bleibt mir in Erinnerung.
1: Marquez.

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1: Die Plattenküche heute mit Marquez und wir haben eine schöne Stadt auf dem Album, die heißt Malaga. Welche persönliche Geschichte verbindet euch mit dieser wunderbaren Stadt?
2: Wir haben sogar tatsächlich eine gemeinsame Geschichte zu Malaga, weil wir vor ein paar Jahren mit der ganzen Band live mehrere Auftritte in Malaga hatten und eine wunderschöne Stadt, alles drumherum ein bisschen raff. Wir haben ja selbst in der Gegend in Andalusien schon damals Videos gedreht. Also uns ist Andalusien sozusagen also auch ans Herz gewachsen, weil wir halt auch manchmal ein bisschen raffer sind. Also klar könnte man sagen, wir kommen ein bisschen poppig rüber, aber eigentlich sind wir alle sehr normal in der Band und Andalusien ist eigentlich vielleicht fast schon so unser persönliches, so wie wir selbst sind, ein bisschen andalusisch. Es ist nicht alles so glatt gebügelt bei uns. Und Malaga ist ein Song, der handelt aber auch davon, dass man eigentlich gern sich wieder dahin wünscht. Und es gibt viele Städte, aber bei Malaga haben wir gedacht, nee, das könnte vielleicht auch so eine Gemeinsamkeit für uns sein. Es muss jetzt nicht das geschniegelste Paris werden, sondern es kann auch Malaga sein.
1: Marquez und Spanien gehören ja für viele Menschen automatisch zusammen. Wann habt ihr gemerkt, dass diese Verbindung wirklich funktioniert?
3: Also Christian hatte uns ja mehr oder weniger ganz am Anfang zusammengestellt als Schreiber und Produzententeam, nenne ich es jetzt mal. Mhm. Und wir haben ja viel Musik geschrieben, bevor es Marquez gab. Und da funktionierte das schon gut, weil wir konnten wirklich, haben uns gut ergänzt und eigentlich so auf so einer komponistischen, auf so einer Songwriting-Ebene. Und da haben wir eigentlich schon vor Marquez gemerkt, so, das funktioniert zu viert ganz gut. Da hatte Christian, glaube ich, einen ganz guten Riecher damals, so die Leute zusammenzustellen. Weil Christian war so die Schnittstelle. Alle kannten Christian, aber untereinander kannten wir uns noch nicht so eng.
4: Ich habe gerade überlegt, ob wirklich es nur über mich ging oder ob nicht Sascha und Domi schon irgendwas haben. Aber hattet ihr nicht, ne?
2: Nee, ich kannte dich zuerst.
4: Okay, naja, gut. Die Erinnerung ist manchmal so, naja, gut, dass die, ne, 20 Jahre, schon eine Weile her und das war ja noch vor 25 Jahren da.
2: Ja, genau, war ja vorher noch.
1: Schreibt ihr direkt auf Spanisch oder entsteht eine Idee manchmal erst auf Deutsch oder auf Englisch?
2: Also ein Thema entsteht, wenn wir ein Thema im Kopf haben, über das man gerne schreiben möchte. Das ist, glaube ich, erstmal auf Deutsch im Kopf, wenn man darüber spricht. Aber wenn man einen Song anfängt zu schreiben, ist sofort Spanisch das wichtigste Tool. Weil Spanisch ja auch die Phonetik, also den Klang des Songs ja vorgibt. Oder auch ein Wort, super elastisch, lässt sich nicht so gut singen wie super elastico. Also es ist ein kompletter Unterschied, deswegen müssen wir auch Spanisch anfangen. Was wir nur gemerkt haben, dass wenn man den Satz sehr schnell oder die Idee zu Ende bringen will, dass wir dadurch gemerkt haben, halt noch mit dem vierten Schreiber, der aus Spanien kommt oder aus Südamerika, dass das jetzt schneller von der Hand geht und auch dann ist man fixer am Ziel. Das ist uns schon sehr wichtig geworden. Aber sonst jedes Mal, man muss mit dem Spanischen anfangen. Sonst bist du nachher enttäuscht vielleicht, wenn du erst auf Deutsch einen Text hast und dann willst du am Ende dann mit spanischen Gitarren das Deutsche in Spanisch übersetzen. Das ist viel zu kompliziert. Also man muss schon gleich richtig bei den richtigen Roots sein.

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11: Ja, 20 Jahre Marquez. Wir hören gleich noch zwei Songs aus ihrem Jubiläumsalbum Super Elastico.
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0: gefunden habt oder welcher Tag dann im Logbuch drinsteht. Das ist das Gründungsjahr oder der Gründungstag von Marquez.
1: Da könnte Christian Experte sein, oder?
2: Also ich glaube, es war irgendwann im Mai 2006, so ganz genau kann ich es ja auch nicht sagen. Wir hatten ja, ne, unser erster Song, hatten wir ja schon ein paar Mal so beschrieben, war ja für den Flughafen Hannover und den gab es dann Ende 2005. Im Laufe vom Anfang von 2006 kam die Idee auf, das mal auf Spanisch zu machen. Und so halboffiziell würde ich sagen, ist unsere Gründung in 2006, weil da der Name Marquez auch schon im Hinterkopf war im Mai 2006. Und genau, dann kam ja das Hotel und überhaupt.
3: Naja, danke nochmal, ich habe es schon wieder... vergessen. Nee, ganz ehrlich, wenn man erzählt, die Interviews ja oft dann Fragen, also bei dir natürlich haben wir wieder schöne neue Fragen gestellt bekommen, aber so Standardfragen halt, wann habt ihr euch gegründet, wurde gar nicht so oft gefragt, genau wann, und da hätte ich jetzt auch keine Antwort drauf gewusst. Ich wusste nur 2006, mehr weiß ich nicht, aber stimmt, Mai.
1: Man könnte gucken eben, wann ist El Temperamento genau erschienen, ne? Das wäre eigentlich so eine Art Stichdatum.
3: Aber nach der WM, kann das sein? 2006, war das schon während der WM?
2: Nee, damals hat man das ja noch so gemacht, kann man heutzutage gar nicht mehr. Komm, lass uns mal den Song zu den Radios schicken und gucken, ob wieder so ankommt, so, ne? Und dann passierte, glaube ich, so 2 Monate lang nichts.
3: Stimmt.
2: Irgendwie. Und dann hatten wir das Glück, da, also wirklich nichts, ne? Dann haben wir, glaube ich, irgendwelche Kühltaschen an irgendwelche Radiosender geschickt und auch selbst das hat sie nicht gleich überzeugt.
3: Ich war der nicht
2: und
3: gerne.
2: Dann irgendwann hatten wir das Glück, dass irgendein Sender uns halt gespielt hat und dann fiel ein Sender nach dem anderen so ungefähr. Und dann wurde erst festgelegt, komm, lass uns den mal im August rausbringen. So.
3: Okay.
2: Und heutzutage bringt man einen Song raus und geht dann ja an die Promotion. Und dann, damals war es noch so eine andere Zeit.
3: Da möchte ich ja einen Radioaufruf machen. Liebe Radiohörer, falls irgendein fremder Radiosender diese Sendung hört, von der schönen Platzenküche, dann, wenn einer noch eine Kühltasche im Keller hat, ich kaufe sie euch ab. Ich habe nämlich keine.
0: Ja, das gab ja alles. Früher sind ja die Plattenfirmen wirklich in diese Radiosender gewandert. Ich musste mir kein T-Shirt mehr kaufen, weil du gefühlt jede Woche 3 T-Shirts bekommen hast,
3: die du anziehen konntest.
0: So war das damals, ja. Das war schön. Ne? Und dann gab es Kühltaschen, dann gab es Saftpressen.
1: Jetzt sag nicht, wir waren nicht die Einzigen, die Kühltaschen hatten.
0: Nein, bei den anderen war in der Kühltasche auch noch was drin.
3: Ja, sorry.
0: So.
3: Doch.
0: Cool.
3: Nee, aber weißt du, woran das lag? Wenn die Sender dann draufgegangen sind auf den Song, dann gab es noch den Inhalt im Extra-Paket.
0: Verstehe. Son Risa, ist das richtig ausgesprochen oder dreht's dem Sascha dann gleich mal die Ohrwatscheln um?
3: Nee, gar nicht. Nee, Tu Son Risa. Schon, hast du schön gesagt. Du hast ein weiches
0: Tu Son Risa.
3: Dein Lächeln.
0: Wer ist das Du in diesem Song?
3: Tatsächlich, wir haben einen Studiohund. Nein, Quatsch, war ein Scherz. Das ist immer schwierig. Wenn ich jetzt nur wirklich allein der Marquez-Sänger bin und keiner ist hier drumrum, oder nur Christian wäre der Marquez-Sänger oder Keyboarder allein. Nee, wir sind ja immer eine Gruppe. Das heißt, wir müssen schon eine Person aussuchen, zu der dieser Song passt. Wird niemals so sein. Also für alle Menschen, die vielleicht verliebt sind und diesen Song vielleicht als Liebeslied widmen möchten, die dürfen Tu Son Risa, dein Lächeln. Heute ist es vielleicht sogar deins, Matze, ich weiß es nicht, aber ein Liebeslied.
2: Wobei, eine Sache, weil du gerade Hund meintest, ne?
3: Ja.
2: Wir haben den Song ja angefangen zu schreiben im letzten Jahr. Und weißt du noch, dass Dominik sozusagen einen Monat lang, glaube ich, einen griechischen Hund hatte und dieser hat uns begleitet im Schreiben dieses Songs.
1: Ja, wir haben den Song zur Pflege gehabt, sozusagen so eine Art Babysitter waren wir, weil die eigentlichen Eltern des Hundes kurz im Urlaub waren für nicht ganz einen Monat. Ja, und der hat natürlich... Aber ob wir ihm jetzt das Lächeln gewidmet haben, da bin ich jetzt skeptisch.
3: Hören Sie sich jetzt mal Marquez mit den Hundesong Tu Son Risa.

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1: Die Plattenküche heute mit Sascha, Christian und Dominik von Marquez. 20 Jahre Marquez. Wisst ihr genau noch den Tag, wann ihr euch...

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1: So schnell gehen leider 2 Stunden mit Dominik, mit Christian und mit Sascha von Marquez zu Ende. Wir haben noch ein bisschen. Wir werden zum Schluss C'est la vie hören von eurem neuen Album Super Elastico 20 Jahre Marquez. Worauf seid ihr rückblickend bis jetzt am meisten stolz?
2: Spontan, dass wir einfach zusammen noch Musik machen und immer noch total Energie und Spaß haben an der ganzen Sache. Man lässt uns auch noch Musik machen.
3: Ja, ist tatsächlich immer so eine schwierige Frage, worauf man stolz ist. Also ich bin froh, sagen wir es mal so, dass wir immer noch diese Lust haben, ne, weil zum Musikmachen gehört einfach diese Lust, das zu machen. Und mir ist gerade wieder in diesem Jahr ganz doll aufgefallen, dass Musikmachen auch wirklich schön sein kann. Weil tatsächlich, es gab schon das eine oder andere Album, was sich manchmal so ein bisschen in die Länge gezogen hat, wo ein gewisser Druck auch herrschte, vielleicht von der Plattenfirmenseite aus. Und das war diesmal überhaupt nicht so. Ich meine, man kann es dem sogar ein bisschen anhören. Wir haben wirklich richtig Lust gehabt, das Ding zu machen. Und darüber bin ich persönlich auf jeden Fall sehr froh.
2: Darf ich eins sagen? Ich habe heute noch mal so eine Werbung gehört. Und zwar, es gab Werbung, um sich noch mal in den letzten Tagen sich noch mal die ganze Echt-Dokumentation anzuschauen. Also echt die Band, die deutsche Band von früher. Und der Kim Frank, der ja auch anscheinend Drehbuch und alles gemacht hat, der hat gesagt, für ihn noch, als sie noch jung waren, also für uns, klar, wir müssen damit auch Geld finden. Aber grundsätzlich, es ist nicht am Ende die Zahl verantwortlich dafür, ob ein Album gut war, nur weil sie jetzt irgendwie 2 Millionen gekauft haben oder 200.000 oder vielleicht nur 1.000 Leute, sondern wenn man ein gutes Gefühl hat und gute Resonanz bekommt oder Freunde sagen dir, wow, was für ein tolles Album, haben uns jetzt mehrmals angehört. Das ist eigentlich der wahre Grund, was einen glücklich macht beim Musik machen. Und wenn ich ganz ehrlich bin, natürlich bin ich auch einer, der muss davon, wir alle müssen dafür Geld verdienen oder davon leben können. Aber wenn einer sagt, den wir gut kennen und der kommt nach 10 Jahren und sagt das erste Mal zu uns, ey, das ist aber echt ein gutes Album, dann macht er das viel stolzer, als wenn wir wissen, oh, wir haben jetzt da das und das dran verdient. Das ist manchmal also ganz wichtig. Man darf das nicht vergessen. Musik, deswegen die KI wird niemals so glücklich sein, wie wir Menschen, denn wir sagen, wow, das war cool.
1: Glückwunsch zum Studioalbum, Glückwunsch vor allem zu 20 Jahre Marquez. Ich freue mich auf alles, was noch kommt. Wünsche euch einen tollen Herbst und hoffentlich bis bald zum Abschluss. C'est la vie und vielen Dank.
4: Matze, danke dir.
5: Ciao.

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0: 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Es ist 20 Uhr.
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5: Ich bin Thomas Bleskin. Bundesaußenminister Johann Wadephul hat sich in New York mit seinem russischen Kollegen Sergei Lavrov getroffen. Es war das erste bilaterale Gespräch der Außenminister beider Länder seit Beginn des russischen Angriffskriegs gegen die Ukraine 2022. Das Treffen fand am Rande der UN-Generaldebatte statt. Nach Angaben des russischen Außenministeriums hatte die deutsche Seite darum gebeten. Die SPD stemmt sich gegen Reformpläne von CDU-Gesundheitsminister Carsten Linnemann bei der Pflege. Wenige Tage vor dem angesetzten Kabinettstermin kündigte SPD-Fraktionschef Matthias Miersch in der Bild an, ein reines Kürzungspaket mache die SPD-Bundestagsfraktion so nicht mit.
6: Die Pflegekassen schlagen Alarm. Das Geld reicht hinten und vorne nicht. Darum will die Regierung sie noch stärker als jetzt entlasten. Am Mittwoch will Gesundheitsminister Linnemann seine Pläne im Kabinett vorlegen. Doch das könnte an der SPD scheitern. Denn die fordert strukturelle Reformen und dass sich Privatversicherte stärker beteiligen. Der aktuelle Vorschlag sei vor allem ein Kürzungspaket.

0: Die SPD wirbt außerdem nach wie vor für einen Preisdeckel für Pflegende in Heimen. Denn die müssen aktuell im Schnitt fast 3.400 Euro im Monat aus eigener Tasche dazu zahlen. Thomas Bremser, Nachrichtenredaktion.
1: Papst Leo XIV. Hat bei seinem Frankreich-Besuch in Paris eine Messe mit rund 700.000 Menschen gefeiert. Auf der Fahrt im Papamobil über die Champs-Élysées wurde er von einer großen Menschenmenge bejubelt.
2: Der Andrang und die Begeisterung für den Papst im sonst eher kirchenkritischen Frankreich waren einfach überwältigend. Schon viele Stunden vor der Ankunft des Kirchenoberhauptes strömten Zehntausende ins Zentrum der französischen Hauptstadt. Auf den Jubel entlang der Straßen folgten dann Einkehr und Andacht während der Messe im XXL-Format. In seiner Predigt rief Leo XIV. Die Menschen zu Gottvertrauen und zur Weitergabe des Glaubens auf. Auch aus Deutschland angereiste Gläubige befanden sich unter den Besuchern. Michael Evers, Paris.
1: Und zum Sport. München ist der deutsche Bewerber für Olympische und Paralympische Spiele 2036, 2040 oder 2044. Bei der Mitgliederversammlung des Deutschen Olympischen Sportbunds setzt sich die Stadt mit 91-50 Stimmen gegen die Region Köln-Rhein-Ruhr durch. Bundeskanzler Merz sagte Unterstützung für die Bewerbung zu. Nun muss München im internationalen Auswahlverfahren des IOC bestehen.
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4: Nach einer frischen Nacht und Abkühlung auf 3 bis 5 Grad starten wir ebenso frisch in den Sonntag. Wenn der Nebel sich verzogen hat, dann geht's mit den Temperaturen auch rasch aufwärts. Und am Nachmittag erwarten wir sommerliche 27 Grad.
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6: Derzeit liegen uns keine Meldungen vor. Allen unterwegs eine gute Fahrt. 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
0: 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Es ist 21 Uhr.
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5: Ich bin Thomas Bleskin. Bundesaußenminister Wadephul hat sich in New York überraschend mit seinem russischen Kollegen Lavrov getroffen. Es war das erste bilaterale Gespräch auf Außenministerebene seit Beginn des russischen Angriffskriegs gegen die Ukraine. Aus deutschen Delegationskreisen hieß es, Wadephul habe Russland zur Deeskalation aufgefordert. Zugleich habe er eine Rückkehr zu konstruktiveren Beziehungen für möglich erklärt, wenn Moskau ernsthaft bereit sei, den Krieg zu beenden. Das Gespräch dauerte gut 20 Minuten. München ist der deutsche Bewerber für Olympische und Paralympische Spiele 2036, 40 oder 44. Bei der Mitgliederversammlung des Deutschen Olympischen Sportbunds setzte sich die Stadt gegen die Region Köln-Rhein-Ruhr durch.
6: Kurze Wege, eine kurze Anreise zu den Wettkämpfen und dass über 50% der Sportarten im Olympiastadion stattfinden sollen. Mit diesem Konzept hat München überzeugt. Die Region Köln-Rhein-Ruhr hingegen hat eine Absage kassiert. Über 50 Jahre nach den letzten Sommerspielen wollen also nicht nur die Münchnerinnen und Münchner die Spiele wieder in der Stadt, sondern auch der DOSB. Nach der Entscheidung lief im Münchner Rathaus We Are the Champions von Queen. Aus München, Pia Wegner.
5: Milchprodukte könnten schon bald wieder teurer werden. Der Milchindustrieverband hält deutliche Preissteigerungen für dringend notwendig. Erste Verhandlungen über frische Produkte seien bereits angelaufen, hieß es.
7: Trinkmilch, Joghurt, Quark und Co. Die Nachfrage nach Milchprodukten boomt und Grund ist unter anderem der Proteinhype. Gleichzeitig ist das Angebot knapper geworden. Die Dürre im Sommer und der befürchtete starke El Niño-Effekt lassen die Lieferungen einbrechen. Derzeit liegt der Milchpreis auf einem 5-Jahrestief. Preiserhöhungen seien daher durchaus angebracht, heißt es aus der Branche. Auch die Landwirte drängen auf Preisanpassungen. Sie verweisen darauf, dass die hohen Kosten für Dünger, Energie und Treibstoff ihre Betriebe schon länger erheblich belasten. Tanja

0: Wagner, Nachrichtenredaktion.
1: Papst Leo XIV. Hat bei seinem Frankreich-Besuch in Paris eine Messe mit hunderttausenden Menschen gefeiert. Zuvor wurde das Oberhaupt der katholischen Kirche bei einer Fahrt im Papamobil über die Champs-Élysées von einer großen Menschenmenge bejubelt. In seiner Predigt rief Leo zu Gottvertrauen und zur Weitergabe des Glaubens auf. Danach reiste der Papst weiter zum Wallfahrtsort Lourdes.
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3: Nach einer sehr frischen Nacht und Abkühlung auf 3 bis 5 Grad starten wir mit Nebel in den Sonntag. Wenn der sich verduftet hat, dann wird es richtig sommerlich schön. Am Nachmittag erwarten wir 27 Grad und Sonnenschein.
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3: 5 Kilometer Stau und stockenden Verkehr haben wir derzeit auf der A8 Richtung Stuttgart zwischen Ulm-West und Ausfahrt Hohenstadt. Ansonsten rollt's, gute Fahrt.
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3: Ortsausfahrt Ringingen, da steht ein Blitzer nach der Bushaltestelle, wenn ihr aus Bach kommt, in der 30er-Zone. 08.490.400, eure Hotline für Stau- und Blitzmeldungen und alles gerne zum Nachlesen auf donau3fm.de.
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5: Auf der A7 Richtung Füssen-Reute gibt es zwischen Illertissen und Altenstadt an der Iller eine Nachtbaustelle, die bis morgen früh um 6 Uhr andauert. Und außerdem auf der A7 Richtung Füssen-Reute geht's zwischen Illertissen und Altenstadt an der Iller etwas langsamer voran. Ihr müsst mit mindestens 10 Minuten Zeitverlust rechnen. 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
5: Ich bin Tine Klimach. Außenminister Wadefuhl sieht nach seinem Gespräch mit dem russischen Kollegen Lavrov weiterhin große Differenzen bei den Bemühungen um ein Ende des Ukraine-Kriegs. Dem ZDF sagte er, sein Angebot zur Deeskalation sei in Moskau bislang nicht auf offene Ohren gestoßen.
6: Mir war es wichtig, klarzumachen, dass Deutschland derartige Dinge wie den Drohnenangriff in Leipzig nicht akzeptiert, dass das eine Eskalation ist, die nicht akzeptabel ist. Und ich habe Russland klar gewarnt, nicht so weiterzumachen. Wir können uns verteidigen, wir können uns wehren, das werden wir auch tun. Ich habe ihm angeboten, zu deeskalieren, insbesondere auch mit Blick auf die Situation in der Ukraine, aber das hat noch keine offenen Ohren gefunden.
5: Ob es weitere Gespräche geben wird, liegt im Wesentlichen in russischer Hand, so Bundesaußenminister Wadefuhl. Die SPD stemmt sich gegen Reformpläne von CDU-Gesundheitsminister Lindemann bei der Pflege. Wenige Tage vor dem Kabinettstermin kündigt SPD-Fraktionschef Mirsch in der Bild an, ein reines Kürzungspaket mache die SPD-Bundestagsfraktion so nicht mit.
7: Die Pflegekassen schlagen Alarm. Das Geld reicht hinten und vorne nicht. Darum will die Regierung sie noch stärker als jetzt entlasten. Am Mittwoch will Gesundheitsminister Lindemann seine Pläne im Kabinett vorlegen. Doch das könnte an der SPD scheitern. Denn die fordert strukturelle Reformen und dass sich Privatversicherte stärker beteiligen. Der aktuelle Vorschlag sei vor allem ein Kürzungspaket. Die SPD wirbt außerdem nach wie vor für einen Preisdeckel für Pflegende in Heimen. Denn die müssen aktuell im Schnitt fast 3.400 Euro im Monat aus eigener Tasche dazuzahlen. Thomas Bremser, Nachrichtenredaktion.
5: Papst Leo hat bei seinem Frankreich-Besuch in Paris eine Messe mit rund 800.000 Menschen gefeiert. Zuvor wurde das Oberhaupt der katholischen Kirche bei einer Fahrt im Papamobil über den Champs-Élysées von einer großen Menschenmenge bejubelt. Am Nachmittag reiste der Papst weiter zum Wallfahrtsort Lourdes. München ist der deutsche Bewerber für Olympische und Paralympische Spiele 2036, 2040 oder 2044. Bei der Mitgliederversammlung des Deutschen Olympischen Sportbunds setzte sich die Stadt mit 91 zu 50 Stimmen gegen die Region Köln-Rhein-Ruhr durch. Nun muss München im internationalen Auswahlverfahren des IOC bestehen.
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1: Nach einer frischen Nacht und Abkühlung auf 3 bis 5 Grad starten wir ebenso frisch in den Sonntag, wenn dann

0: Nebel sich verzogen hat, dann geht's mit den Temperaturen auch rasch aufwärts. Und am Nachmittag erwarten wir sommerliche 27 Grad.
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3: Auf der A7 Richtung Füssen-Reute gibt es zwischen Illertissen und Altenstadt an der Iller eine Nachtbaustelle, die bis morgen früh um 6 Uhr andauert. Und zum Schluss auf der A7 Richtung Füssen-Reute geht's zwischen Illertissen und Altenstadt an der Iller etwas langsamer voran. Ihr müsst mit mindestens 8 Minuten Zeitverlust rechnen. 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
5: Ich bin Tine Klimach. Inmitten schwerer Spannungen zwischen Deutschland und Russland haben sich die Außenminister der beiden Länder erstmals seit Beginn des Ukraine-Kriegs bilateral getroffen. Johann Wadephul und Sergej Lavrov sprachen in New York am Rande der UN-Generaldebatte gut 20 Minuten miteinander. Eine Annäherung zeichnete sich nicht ab. Lavrov stellte den Nutzen demonstrativ in Frage. Er habe nichts gehört, was nicht ohnehin den täglichen öffentlichen Äußerungen Berlins entspreche, sagte er in New York. Zehntausende Menschen haben bundesweit für den Erhalt sozialer Standards und Arbeitnehmerrechte demonstriert. Zu dem Aktionstag hatte der Deutsche Gewerkschaftsbund aufgerufen. Allein in Nürnberg zählte die Polizei bis zu 25.000 Teilnehmer, in Frankfurt 15.000 und in Hannover 13.000. DGB-Chefin Fahimi wandte sich gegen längere Arbeitszeiten und eine Aufweichung des 8-Stunden-Tages. Auch die abschlagsfreie Rente nach 45 Versicherungsjahren müsse bleiben. Die hohen Spritpreise machen gebrauchte E-Autos attraktiver und teurer. Von Mai bis August sind die Restwerte für dreijährige Stromer um 1,4 Prozentpunkte gestiegen, wie aus Daten des Marktbeobachters DAT hervorgeht.
6: Dass gebrauchte E-Autos teurer werden, ist ungewöhnlich. Normalerweise ist es im Jahresverlauf eher umgekehrt, sagen die Experten. Aber die hohen Spritpreise haben dafür gesorgt, dass E-Autos begehrter geworden sind. Und zwar sowohl neue als auch gebrauchte. Inzwischen verkaufen Autohändler sogenannte Stromer auch schneller als Benziner und Diesel. Insgesamt spielen E-Autos auf dem Gebrauchtwagenmarkt aber weiter nur eine untergeordnete Rolle. Thomas Thonfeld, Nachrichtenredaktion.
5: München will Olympia. Bundeskanzler Friedrich Merz hofft nach der Entscheidung für München als deutschen Olympiakandidaten den Zuschlag zu bekommen. Olympia gehöre nach Deutschland, schrieb Merz bei X. München hatte sich im Zweikampf gegen die Region Köln-Rhein-Ruhr klar durchgesetzt.
7: Kurze Wege, eine kurze Anreise zu den Wettkämpfen und dass über 50% der Sportarten im Olympiastadion stattfinden sollen. Mit diesem Konzept hat München überzeugt. Die Region Köln-Rhein-Ruhr hingegen hat eine Absage kassiert. Über 50 Jahre nach den letzten Sommerspielen wollen also nicht nur die Münchnerinnen und Münchner die Spiele wieder in der Stadt, sondern auch der DOSB. Aus München, Pia Wegner.
5: Nun muss München im internationalen Auswahlverfahren des IOC bestehen.
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8: Nach einer frischen Nacht und Abkühlung auf 3 bis 5 Grad starten wir ebenso frisch in den Sonntag. Wenn der Nebel sich verzogen hat, dann geht es mit den Temperaturen auch rasch aufwärts. Und am Nachmittag erwarten wir sommerliche 27 Grad.
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9: Auf der A7 Richtung Füssen-Reute gibt es zwischen Illertissen und Altenstadt an der Iller eine Nachtbaustelle, die bis morgen früh um 6 Uhr andauert. Zum Schluss noch auf der B466 bei Geislingen an der Steige zwischen Bad Überkingen und Geislingen an der Steige geht's etwas langsamer voran. Ihr müsst mit mindestens 8 Minuten Zeitverlust rechnen. Habt ihr auch einen Blitzer oder eine Verkehrsbehinderung gesehen? 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
3: Es ist 0 Uhr.
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5: Ich bin Tine Klimach. München ist der deutsche Olympiakandidat für 2036, 2040 oder 2044. Die bayerische Landeshauptstadt setzte sich auf der Mitgliederversammlung des Olympischen Sportbunds gegen Köln-Rhein-Ruhr durch. Auch zur Freude von Bayerns Ministerpräsident Söder. Er sehe die Bewerbung als absolute Chance für Deutschland.
6: Es ist was Historisches und wir wollen alles geben, damit wir am Ende gemeinschaftlich als Deutschland, als Partner für Nord, für Süd, für Ost und West am Ende uns als ein Land präsentieren. Das ist unser Ziel und dafür wollen wir arbeiten und danke für das Vertrauen.
5: Jetzt muss München im internationalen Auswahlverfahren des IOC bestehen. Die erste Vorauswahl für die Vergabe der Sommerspiele 2036 soll im März abgeschlossen sein. Die EU stellt mehr als 700 Millionen Euro für Vertriebene in Teilen Afrikas sowie von Krisen betroffene Menschen weltweit bereit. Das kündigte EU-Kommissionspräsidentin Ursula von der Leyen in einer Videobotschaft an. Mit dem neuen Paket würden vertriebene Gemeinschaften in ganz Afrika unterstützt, sowie die Gemeinschaften, die sie aufnehmen. Außerdem werde die Nothilfe für Menschen aufgestockt, die von Kriegen im Nahen Osten und in der Ukraine betroffen sind, so von der Leyen. Papst Leo hat im Stadtzentrum von Paris eine große Messe mit 800.000 Teilnehmern gefeiert. Das Oberhaupt der katholischen Kirche wurde auf seiner Fahrt mit dem Papamobil von einer riesigen Menschenmenge bejubelt.
7: Der Andrang und die Begeisterung für den Papst im sonst eher kirchenkritischen Frankreich waren einfach überwältigend. Schon viele Stunden vor der Ankunft des Kirchenoberhauptes strömten Zehntausende ins Zentrum der französischen Hauptstadt. Auf den Jubel entlang der Straßen folgten dann Einkehr und Andacht während der Messe im XXL-Format. In seiner Predigt rief Leo XIV. Die Menschen zu Gottvertrauen und zur Weitergabe des Glaubens auf. Auch aus Deutschland angereiste Gläubige befanden sich unter den Besuchern. Aus Paris, Michael Evers.
5: Zum Sport. Die deutsche Fußballnationalmannschaft bestreitet heute Abend ihr erstes Heimspiel unter dem neuen Bundestrainer Jürgen Klopp. Gegner im ausverkauften Augsburger Stadion ist Griechenland. 3 Tage nach dem 1:1 zum Auftakt der Nations League gegen die Niederlande strebt Klopp mit der DFB-Auswahl seinen ersten Sieg an.
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8: Nach einer frischen Nacht und Abkühlung auf 3 bis 5 Grad starten wir ebenso frisch in den Sonntag. Wenn der Nebel sich verzogen hat, dann geht's mit den Temperaturen auch rasch aufwärts. Und am Nachmittag erwarten wir sommerliche 27 Grad.
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9: Auf der A7 Richtung Füssen-Reute zwischen Nersingen und Dreieck-Hittestetten steht ein defekter PKW auf der Fahrbahn. Bitte vorsichtig fahren. Auf der A7 Richtung Füssen-Reute gibt es zwischen Illertissen und Altenstadt an der Iller eine Nachtbaustelle, die bis morgen früh um 6 Uhr andauert. Und zu guter Letzt auf der A7 Richtung Füssen-Reute zwischen Illertissen und Altenstadt an der Iller staut es sich auf 1 Kilometer Länge. Ihr müsst mit mindestens 12 Minuten Verzögerung rechnen. 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

0: Ich bin Tine Klimach. Bundesaußenminister Johann Wadephul hat sich am Rande der UN-Vollversammlung in New York mit seinem russischen Kollegen Lavrov getroffen. Es war das erste Gespräch der Außenminister beider Länder seit Beginn des russischen Kriegs gegen die Ukraine.
1: Außenminister Wadephul habe Russland zur Deeskalation aufgefordert, hieß es aus deutschen Delegationskreisen. Er habe betont, Vorfälle wie der Anschlagsversuch in Leipzig würden Deutschlands Unterstützung der Ukraine nicht erschüttern. Sie beeinträchtigten aber das ohnehin beschädigte deutsch-russische Verhältnis. Das Treffen in New York findet vor dem Hintergrund anhaltender Bemühungen um ein Ende des Ukraine-Krieges statt. Aus New York, Anne Pollmann.
0: Bundesinnenminister Dobrindt fordert deutlich mehr Befugnisse für die europäische Grenzagentur Frontex. Bei Migrationskrisen solle eine schnelle Eingreiftruppe innerhalb von 24 Stunden Länder an den EU-Außengrenzen unterstützen können. Zudem will Dobrindt Frontex stärker bei Rückführungen einsetzen, auch aus Transitstaaten. Bei einem Treffen europäischer Innenminister in München soll außerdem über Abschiebezentren in Drittstaaten beraten werden. Überschwemmte Straßen, Stromausfälle, abgesagte Flüge. Ein heftiger Sturm zieht mit starken Winden und Regen über den Nordosten der USA. Zehntausende Menschen waren in mehreren US-Bundesstaaten ohne Strom. Allein in New York waren laut der Webseite Power Outrage 35.000 Haushalte von Stromausfällen betroffen.
2: Viel Wind und Regen brauen sich zusammen und der Vollmond verstärkt noch die Gezeiten. Das bedeutet Hochwasser und Überflutungen an den Küstenstreifen. Der Fährverkehr zu allen Inseln wurde eingestellt und auch viele Veranstaltungen und Konzerte fallen ins Wasser. Ein großes Festival in New Yorks Central Park mit Alicia Keys, Lenny Kravitz und John Legend wurde abgesagt. Auch Ed Sheerans Konzerte in Boston fallen aus und Medien rund um die UN-Generaldebatte in New York bauen ihre Zelte ab. Aus den USA, Tina Eck.
0: Zum Sport. München ist der deutsche Bewerber für Olympische und Paralympische Spiele 2036, 2040 oder 2044. Bei der Mitgliederversammlung des Deutschen Olympischen Sportbunds setzte sich die Stadt mit 91-50 Stimmen gegen die Region Köln-Rhein-Ruhr durch. Nun muss München im internationalen Auswahlverfahren des IOC bestehen.
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4: Nach einer frischen Nacht und Abkühlung auf 3 bis 5 Grad starten wir ebenso frisch in den Sonntag. Wenn der Nebel sich verzogen hat, dann geht es mit den Temperaturen auch rasch aufwärts. Und am Nachmittag erwarten wir sommerliche 27 Grad.
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6: Auf der A7 Richtung Füssen-Reute gibt es zwischen Illertissen und Altenstadt an der Iller eine Nachtbaustelle, die bis heute 6 Uhr andauert. 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

0: 2 Uhr.
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2: Ich bin Tine Klimach. Russlands Außenminister Lavrov hat den europäischen Staaten vor den Vereinten Nationen vorgeworfen, Friedensverhandlungen über die Ukraine zu behindern. Europa tue alles, um eine politische Lösung zu verhindern, so Lavrov. Zugleich kündigte er an, Russland werde seinen Krieg gegen die Ukraine fortsetzen und seine militärischen Ziele erreichen. Welche Rechte haben Kundinnen und Kunden, wenn das T-Shirt beim ersten Tragen reißt oder das Spielzeug schnell den Geist aufgibt? Das sollen sie schneller als bislang erkennen können. Ab heute müssen dafür in der ganzen EU 2 einheitliche Labels verwendet werden.
3: Es gibt jetzt 2 neue Labels, die beim Kauf von Konsumgütern die Kunden über ihre Rechte informieren sollen. Das eine ist das sogenannte Gewährleistungslabel. Das wird nicht an dem Gegenstand angebracht,